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1: Das wird noch einmal richtig heiß bei uns. Bis zu 28 Grad sind heute drin. Dazu gibt es wenige Wolken und ganz, ganz viel Sonne. Aktuell haben wir in Rothenburg 13 Grad, in Gannakesee auch 13.
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1: Auf den Straßen sieht es gut aus, alles noch frei, geblitzt wird auch noch nicht. Wenn ihr noch was gesehen habt, unsere kostenlose Hotline für eure Blitzer und Verkehrsupdates 0800 10 22 400.
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1: Einen wunderschönen guten Morgen am Montag. Kurz nach 5 haben wir es jetzt. Wir starten gemeinsam in die neue Woche und in wahrscheinlich den letzten richtig heißen Tag. 28 Grad, kaum zu glauben, dass wir das nochmal kriegen. Aber ist so. Passend dazu die Musik. Hier sind Topic und Becky G mit Sorry Puppy.

0: in die neue Woche. 16 Minuten nach 5, hier ist Energy Bremen. Schauen wir einmal kurz aufs Wetter für heute. Der Montag wird richtig warm mit bis zu 28 Grad. Und noch ein Blick auf die Straßen, da sieht's gut aus. Alles noch frei, also könnt ihr ganz entspannt in die neue Woche starten. Jetzt mit Olivia Dean. Das ist So Easy to Fall in Love.
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0: Einen schönen guten Morgen.
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0: Die aktuellen Temperaturen in Verden haben wir 13 Grad, in Lok steht auch 13. Mit Sonne geht's in die neue Woche. Das wird nochmal richtig warm heute. Bis zu 28 Grad sind drin und dazu bleibt's auch die ganze Zeit trocken.
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0: Auf den Straßen sieht es dafür sehr gut aus. Alles noch frei, geblitzt wird auch noch nicht. Wenn ihr was habt, unsere WhatsApp-Nummer für eure Blitzer und Verkehrsupdates ist die 0173 685 712.
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0: Kurz vor 6 haben wir es jetzt. Einen wunderschönen guten Morgen am Montag.
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geht's in die neue Woche. 19 Minuten vor 6 haben wir es. Hier ist Energy Bremen. Wir schauen einmal kurz aufs Wetter. Der Montag bringt Sonne und Hitze mit bis zu 28 Grad. Und noch ein Blick auf die Straßen. Da ist noch alles frei, geblitzt wird auch noch nicht. Also ist alles angerichtet, damit ihr ganz easy peasy in die neue Woche startet. Hier ist Peter Fox. Alles neu.

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5: Montagmorgen, es ist noch früh. Wir brauchen Motivation für den ersten Arbeitstag der Woche. Und die kommt heute von Sarah Larsen. Nice. Lush Life, gleich nach 6 bei uns.
2: Außerdem geht's steil nach vorn mit Rudimental und Khalid, All I Know.
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6: 5 vor 6. Ich bin Anna Löwer. Schönen guten Morgen. Die AfD hat die Landtagswahl in Sachsen-Anhalt mit 44% klar gewonnen, die absolute Mehrheit aber verpasst. Die Regierungsbildung dürfte schwierig werden, weil CDU, SPD, Grüne und Linke eine Zusammenarbeit mit der AfD ablehnen. Die liebäugelt jetzt mit dem BSW, das es knapp in den Landtag geschafft hat. Die Suche nach dem mutmaßlichen Stromnetz-Saboteur bleibt bislang ohne Erfolg. Rund um den Hambacher Forst in NRW suchte die Polizei über Stunden mit einem Großaufgebot. Hinweise auf den 48-Jährigen fanden die Einsatzkräfte aber nicht. Der Mann soll hinter mehreren Angriffen auf Umspannwerke stecken. Bei einem Unfall mit 2 Einsatzfahrzeugen in Bremen sind 5 Polizisten leicht verletzt worden. Im Breitenweg ist gestern ein Streifenwagen in ein Fahrzeug der Bundespolizei gekracht. Beide waren auf dem Weg zu einem dringenden Einsatz. Die 5 Beamten kamen zur Untersuchung ins Krankenhaus. Die Ergebnisse aus der ersten Fußball-Bundesliga: Hamburger SV Mainz 0:5, Frankfurt Augsburg 1:4.
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2: Es wird einmal noch richtig heiß bei uns. Bis zu 28 Grad sind heute drin. Dazu gibt es wenige Wolken und ganz, ganz viel Sonne. Aktuell in Bremen-Findorf 13 Grad, in Wellen im Kreis Cuxhaven 14 Grad.
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5: Mit guten News von den Straßen, soweit ist alles frei. Blitzer haben wir auch noch keine. Unsere kostenlose Hotline für eure Blitzer und Verkehrsupdates. 0800 10 22 400.
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5: Guten Morgen.
2: Guten Morgen.
5: Rein geht's in die neue Woche. Gesa und Markus sind hier. 6:02 haben wir es. Es ist noch früh. So langsam geht's rein in die neue Woche. Wir machen ganz entspannt jetzt mit Tugel und Ultranate. Moving to the Sun. Kommt gut rein in den Montag.

0: Wochenende war es laut bei uns in Goldenstedt. 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
0: 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Also können wir jetzt ganz offiziell einen Haken hinter die Festivalsaison 2026 machen.
6: Es ist vorbei.
0: Und es gibt schon mal Vorfreude aufs nächste Jahr.
6: Ja, am 4. September 2027 geht es nämlich weiter beim Strandfieber, also jetzt schon mal markieren im Kalender, würde ich sagen.
0: Jetzt Rihanna und Drake zum Wachwerden bei Energy Bremen. Here's Work, 5 nach 6. Guten Morgen.

0: 11:06, einen schönen guten Morgen. Energy Bremen ist hier. Kurz Moin. Mal mit dem Blick aufs Wetter für heute.
1: Der Montag wird richtig warm, mit bis zu 28 Grad.
0: Habe ich nicht so kommen sehen.
1: Ich auch nicht.
0: Gar nicht die Klamotten dafür an.
1: Ich schon.
0: Da siehst du, du stehst hier in Hotpen.
1: Nee, so kurz ist die jetzt auch nicht.
0: Aber gut, du bist auf jeden Fall gewappnet für fast 30 Grad.
1: Ja, ich schwitze ja aber auch schon bei 15 Grad, also deswegen ist es nicht so schlimm.
0: Auf den Straßen sieht es aktuell gut aus, Blitzer stehen auch noch keine. Einen schönen Start in die neue Woche jetzt mit Rory Mantle und Khalid. All I Know.

0: Guten Morgen am Montag. 17 Minuten nach 6 haben wir es.
1: Moin.
0: 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Da bin ich mir sicher. 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
0: Ja, Gesa ist eine talentierte Frau. Das muss man schon mal sagen.
1: Vielen Dank.
0: Du kannst vieles. Aber genau eben diese eine Sache nicht. Nee. Schätzen
1: ja,
0: ist überhaupt nicht dein Ding, ne?
1: Richtig, da muss ich noch ein bisschen üben. Ihr tretet ab sofort gegen mich an und gewinnt mit ein bisschen Glück 100 Euro. Und das wirklich jeden Morgen. Es geht um Schätzfragen aus unserer Region. Ihr gebt Markus eine klare Antwort. Ich sag dann einfach nur mehr, weniger, höher, niedriger. Mhm. Und wenn ich

0: Dua Lipa, Don't Start Now. Rein geht's in die neue Woche Moin. Mit Energy Bremen. Am Wochenende war es ja echt windig bei uns.
1: Ja, wirklich. Deshalb gab es auf dem Zwischenahner Meer im Landkreis Ammerland hohe Wellen. Hätte ich auch nie gedacht, dass das so groß ist, dass da wirklich Wellen entstehen können, aber ist so.
0: Ja.
1: Und die haben für einen Großeinsatz der DLRG gesorgt. 5 Segelboote sind nämlich gekentert. Die DLRG fuhr mit 3 Booten auf den See und konnte alle Segler retten.
0: Na Gott sei Dank. Noch mehr News aus eurer Region gibt's in einer Minute bei Kati.
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5: Seit rund einem halben Jahr ist Niedersachsens Ministerpräsident Olaf Lies Kohlkönig von Oldenburg. Nils Beckhaus der Redaktion. Heute stattet die amtierende Kohlmajestät seinem Volk einen Besuch ab.
6: Ja, denn die einzige Pflicht eines Grünkohlkönigs ist es, in der Amtszeit einmal die Stadt Oldenburg zu besuchen. Am Nachmittag wird sich Lies ins Goldene Buch der Stadt eintragen und dann geht's vom Rathaus weiter zum Schlossplatz. Da nimmt Lies beim feierlichen Appell zum Jubiläum 70 Jahre Bundeswehrstandort Oldenburg teil.
5: In einer Disco in Geestland im Landkreis Cuxhaven hat ein unbekannter Reizstoff für einen Großeinsatz gesorgt. Mehrere Leute hatten Atemwegsreizungen und Schwindel, einige wurden sogar bewusstlos. Nach ersten Erkenntnissen soll ein 19-Jähriger die Substanz versprüht haben. Die Polizei hat ihn vorläufig festgenommen und prüft jetzt, was genau das war. In der Fußball-Bundesliga hat Werder Bremen ein starkes Heimspiel gegen den RB Leipzig abgeliefert und 3:1 gesiegt. In der Nacht vor dem Spiel ist vorm Weserstadion die sogenannte Pferdener Treppe mit grün-weißem Graffiti besprüht worden, und zwar großflächig. Ein Sicherheitsdienst hat über 20 vermummte Menschen beobachtet. Die Polizei hat 2 Tatverdächtige in der Nähe gestellt. News aus eurer Region haben wir wieder in einer Stunde für euch.
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1: Wird nochmal richtig warm bei uns in Bremen und umzu. Der Montag bringt zwar Wolken, aber auch richtig Hitze. Die Sonne kommt immer wieder raus und es bleibt trocken bei bis zu 28 Grad. Die aktuellen Temperaturen in Wolkmershausen 13 Grad und in Hambergen im Kreis Osterholz auch 13.
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0: So brauchen wir das doch zum Wochenstart. Alles frei soweit, Blitzer stehen auch noch keine. Unsere WhatsApp-Nummer für eure Blitzer und Verkehrsupdates. 0173 680 5712.
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0: Hey zusammen, einen schönen guten Morgen. Lisa und Markus sind hier. Wir starten gemeinsam in die neue Woche, in den frühen Montagmorgen. Jetzt ganz entspannt zum Füße nochmal kurz hochlegen, bevor es losgeht. Tempo City, Self-Aware. 3 Minuten vor 7:30.

0: Smokers zum Wachwerden am Montag. Something just like this.
1: Morgen.
0: Der Wochenstart wird jetzt richtig gut mit guten Nachrichten von Gesa.
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1: Ihr habt sie bestimmt auch schon mal gesehen. So Videos von Gesprächen, die mit so Smart Glasses aufgenommen wurden, ohne dass die Menschen das wussten, dass sie gefilmt und dann gepostet werden. Leider trifft das am allerhäufigsten Frauen. Besonders auch in Situationen, wo wir das alle nicht geil finden würden, ungefragt gefilmt zu werden. Hamburg geht da jetzt mit sehr gutem Beispiel voran. Smarte Brillen mit Kamera sollen in Bädern und Bahnen nämlich verboten werden. Heimlich beim Schwimmen, Sonnen oder einfach nur ohne seine Einstimmung gefilmt zu werden, soll so einfach verhindert werden, sodass wir darauf vertrauen können, geschützt zu sein. Finde ich sehr, sehr, sehr gut. Hoffentlich legt Bremen danach. Da haben wir schon so futuristische Technik wie Brillen mit Kamera und sie werden nur für so einen Mist benutzt.
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0: Schönen guten Morgen. Energy Bremen ist hier.
1: Hey.
0: 20 vor 7 Morgen. Am Montagmorgen. Wir schauen mal kurz aufs Wetter für heute.
1: Der Montag bringt Sonne und Hitze mit bis zu 28 Grad.
0: Wir schauen auf die Straßen. Längster Stau aktuell hier auf der A1 aus Osnabrück Richtung Bremen. Zwischen Bremen-Brinkum und Aßen. 3 Kilometer Stau im Bereich der Baustelle. Ihr braucht hier über 10 Minuten. Mehr Blitzer stehen dafür noch keine. Kommt gut an.

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5: Die perfekte Playlist für die Montagmorgendusche. Geht entspannt los mit Summer Undressed. Hast du ja sogar zum Duschen.
6: Ja, ich wollte gerade sagen, hast du es deshalb genommen? Sich ja undressen, damit du unter die Dusche hüpfen kannst.
5: Gibt's gleich nach 7. Außerdem gehen die Beats ein bisschen schneller noch nach vorne.
6: Das dann, damit man sich gut einreiben kann mit dem Duschgel, weißt du?
5: Das hat ja hier schon fast so einen kleinen, anrüchigen Vibe hier bei uns heute Morgen.
6: Adam Porsche war ja auch mit dem Move.
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8: 5:07. Ich bin Anna Löwer. Schönen guten Morgen. Bei der Landtagswahl in Sachsen-Anhalt hat die AfD einen Erdrutschsieg eingefahren. Mit 44% verpasst sie aber die absolute Mehrheit. Die CDU stürzt auf 17% ab. SPD, Grüne und Linke landen jeweils bei rund 9%. Das BSW ist knapp im Landtag. Nach dem Wahlsieg der AfD in Sachsen-Anhalt beraten heute die Spitzengremien der Bundesparteien über die Folgen. In Berlin wollen sich unter anderem die AfD, CDU, SPD, Linke und Grünen zum Wahlausgang äußern. Im Mittelpunkt dürften die Konsequenzen aus dem starken Abschneiden der AfD stehen. Bei einem Verkehrsunfall im Landkreis Diepholz ist ein Motorradfahrer gestorben. Der 72-Jährige prallte auf ein Auto, das stark abbremsen musste, weil im Gegenverkehr zwei Wagen einen Traktor überholt haben. Der Mann starb noch an der Unfallstelle. Zum genauen Unfallhergang wird jetzt ermittelt. Deutliche Heimniederlage für den Hamburger SV in der Bundesliga. Gegen Mainz kam der HSV mit 0:5 unter die Räder und ist fürs erste Tabellenletzter. Neuer Spitzenreiter ist der FC Augsburg nach einem 4:1-Sieg bei Eintracht Frankfurt.
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6: Die aktuellen Temperaturen in Bremen-Walle 12 Grad. In Edewecht im Ammerland haben wir 13 Grad. Mit Sonne geht's in die neue Woche. Das wird nochmal richtig warm heute. Bis zu 28 Grad sind drin und dazu bleibt es auch die ganze Zeit trocken.
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5: Vorsicht, ein Unfall auf der A27 Bremen Richtung Bremerhaven zwischen Bremerhaven-Wohlsdorf und Geestemünde. Und mehr Zeit einplanen auf der A1 Osnabrück Richtung Bremen zwischen Bremen-Brinkum und Asten. 3 Kilometer Stau im Bereich der Baustelle. Blitzer haben wir noch keine. Wenn ihr noch was seht, unsere kostenlose Hotline für eure Blitzer und Verkehrsupdates. 0800 10 22 400.
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5: Einen schönen guten Morgen, rein geht's in die neue Woche. Gesa und Markus sind hier.
6: Hallo.
5: So einfach habt ihr euch noch nie 100 Euro Cash geklärt, da bin ich mir sicher. Ja. Es wird ab sofort jeden Morgen bei uns geschätzt.
6: Und zwar gegen mich, yes. Weil das kann ich nämlich nicht ganz so gut.
5: Nee, das stimmt.
6: Ihr tretet gegen mich an und gewinnt ein bisschen Glück 100 Euro. Es geht um Schätzfragen aus unserer Region. Markus hat sich ein paar Sachen überlegt. Ihr gebt eine klare Antwort und ich muss dann einfach nur mehr oder weniger sagen.
5: Jetzt bewerben auf energybremen.de. Gleich gibt's um 7:07 die erste Runde von Schätzmar. 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

0: Guten Morgen am Montag.
1: Moin.
0: Es ist 7:07. Ab sofort geht's hier jeden Morgen um 100 Euro Cash.
1: Yes.
0: Ihr schätzt gegen Gesa.
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0: Ja, also Gesa, du hast viele Talente,
1: vielen
0: ne?
1: Vielen Dank. Vielen Dank.
0: Im Schätzen bist du jetzt nicht wirklich gut.
1: Nee, das stimmt.
0: Aber genau das ist eure Chance auf 100 Euro. Es geht um Schätzfragen aus Bremen und Niedersachsen. Melvin aus Sieke will den Anfang machen gegen Gesa. Hattest du ein schönes Wochenende?
4: Ein wunderschönes, herrlich.
0: Mega.
1: Toll.
0: Konntest dich also entspannen, sodass du jetzt alle Gehirnzellen sammeln konntest, um gegen Gesa anzutreten.
4: Aber selbstverständlich.
0: Was meinst du? Warum bist du besser im Schätzen als Gesa?
4: Ich schätze mal, dass ich das zu schätzen weiß, dass sie das schätzen kann, aber ich schätze, das schätze ich besser.
1: Wow, mein Hirn ist jetzt schon frittiert, ey.
0: Okay, du versuchst die Taktik der Verwirrung auf Gesa anzuwenden.
1: Ey!
4: Richtig.
0: Melvin aus Sieke, du sagst, du kennst dich aus bei uns in Bremen und Niedersachsen. Das willst du uns jetzt beweisen. Es geht um 100 Euro Cash. Ich stelle dir gleich eine Schätzfrage. Du nennst mir eine Antwort. Und danach sagt Gesa, höher, tiefer, weiter.
4: Ja, genau, das machen wir.
0: So machen wir es. Also so Melvin, hier kommt deine Schätzfrage. Schätz mal, wie viele verschiedene Glasscheiben bilden die Außenhülle des Klimahauses in Bremerhaven?
4: Wie viele verschiedene...
0: Du kennst ja das große Gebäude in Bremerhaven.
4: Ja, genau.
0: Eine ganz besondere Form und alles aus Glas. Wie viele Glasscheiben?
4: Das sind allerhand, ich gehe mal so durch, ich würde jetzt mal schätzen, das sind bestimmt um die 3000.
0: 3000. Oh. Locken wir für dich ein. Gesa guckt mich schon an und mit sehr
1: Gott
0: fragendem Blick.
1: Ich wusste nicht mal, dass da Glasscheiben drumherum sind, um ehrlich zu sein.
4: Ja, das sind ganz viele, ganz, ganz, ganz viele.
1: Okay, wenn du jetzt sagst ganz, ganz viele, dann sag ich mehr als 3000.
0: Mehr als 3000. Die Außenhülle des Klimahauses in Bremerhaven hat 4.700 Glasscheiben.
4: Ah.
0: Gesa hat richtig geschätzt. Melvin, guter Guess, aber leider ein bisschen zu wenig.
4: Ja, da habe ich zu tief gestapelt. Da schätze ich nächstes Mal besser.
0: Aber vielen Dank fürs Mitspielen. Wir wünschen dir eine tolle Woche.
4: Danke, dass ich mitmachen durfte.
0: Gerne.
4: Euch auch. Alles Gute.
1: Danke.
0: Bis dann. Ciao, Melvin.
4: Jo, tschüss.
0: Und das bedeutet, wir spielen weiter. Die nächste Runde gleich um 7:58. Es geht wieder um 100 Euro Cash. Jetzt bewerben auf energybremen.de.
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0: Energy Bremen an deinem Montagmorgen. 16 Minuten nach 7 haben wir es. Kurz mal der Blick aufs Wetter für heute.
1: Der Montag wird richtig warm mit bis zu 28 Grad.
0: Die neueste Meldung von den Straßen kommt von der A27 Bremen Richtung Walsrode. In der Einfahrt Achim Nord ist ein Liegenbleiber auf dem Beschleunigungsstreifen. Und Blitzer haben wir noch keine. Also alles angerichtet für den perfekten Wochenstart mit 28 Grad. Da freuen wir uns drüber. Und das ist der passende Sound dafür. Adam Port und keine Musik. Move bei Energy Bremen.

0: Ja, ganz so unerwartet war es jetzt nicht, aber trotzdem ja wirklich ein krasses Ergebnis in Sachsen-Anhalt. Energy Bremen ist hier am Montag. Morgen. 18 Minuten nach 7 haben wir es.
1: Die AfD gewinnt die Landtagswahl mit fast 44%. Die vorher regierende CDU stürzt ab auf 17%. Jetzt ist nur die Frage, wie geht's weiter? Aus den Energy Bremen News Fabian Hoffmann. Welche Option gibt's denn in Sachsen-Anhalt?
2: Tja, kaum eine, die an der AfD vorbeiführt. Auch wenn die AfD ja ihr Wahlziel, die absolute Mehrheit, verpasst hat. Aber mit knapp 44% ist sie nicht weit entfernt. Heißt,

0: Zäsur, zumal ihre Landesverbände in Sachsen-Anhalt auch ganz klar mit dem Finger auf Berlin zeigen und sagen, das hat uns die Bundesregierung eingebrockt. Mhm. SPD-Chef Klingbeil sagt, wir müssen nachdenken über unseren Reformkurs. Konkreter wird er da noch nicht. Und klar, in der CDU steht Kanzler Merz im Blickpunkt. Er wollte die AfD zurückdrängen, das hat ganz offensichtlich nicht geklappt. Ja. Das wird sein Standing weiter verschlechtern. Und gerade wenn es nun in der CDU in Sachsen-Anhalt Abweichler gibt, die der AfD an die Macht verhelfen wollen, dann wird es eine echte Bewährungsprobe für Merz.
1: Danke, Fabian. Über alle aktuellen Entwicklungen halten wir euch natürlich in den Energy Brain News auf dem Laufenden.

0: Guten Morgen. Jetzt haben wir es 7.25 Uhr. Energy Bremen ist hier mit einer wirklich unfassbar heftigen Meldung. In Wildeshausen ist ein Feuerwehrmann auf dem Weg zu einem Einsatz angegriffen worden.
1: Ja, und das mitten auf der Straße und direkt am Auto. Eine Gruppe Unbekannter hat vor seinem Wagen die Straße blockiert und mit den Händen auf das Auto geschlagen. Als der Mann angehalten hat, hat eine Person die Beifahrertür aufgerissen und versucht, ihn anzugreifen. Der Feuerwehrmann hat dann trotz offener Tür Gas gegeben und ist davongekommen.
0: Gut, dass er da nochmal aus der Situation rausgekommen ist.
1: Also, nur. Also geht's noch?
0: Noch mehr News aus eurer Region gibt's in 2 Minuten bei Kati.
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10: Seit rund einem halben Jahr ist Niedersachsens Ministerpräsident Olaf Lies Kohlkönig von Oldenburg. Nils Beckhaus der Redaktion. Heute stattet die amtierende Kohlmajestät seinem Volk einen Besuch ab.
11: Ja, denn die einzige Pflicht eines Grünkohlkönigs ist es, in der Amtszeit einmal die Stadt Oldenburg zu besuchen. Am Nachmittag wird sich Lies ins Goldene Buch der Stadt eintragen und dann geht's vom Rathaus weiter zum Schlossplatz. Da nimmt Lies beim feierlichen Appell zum Jubiläum 70 Jahre Bundeswehrstandort Oldenburg teil.
10: In einer Disco in Geestland im Landkreis Cuxhaven hat ein unbekannter Reizstoff für einen Großeinsatz gesorgt. Mehrere Leute hatten Atemwegsreizungen und Schwindel, einige wurden sogar bewusstlos. Nach ersten Erkenntnissen soll ein 19-Jähriger die Substanz versprüht haben. Die Polizei hat ihn vorläufig festgenommen und prüft jetzt, was genau das war. In der Fußball-Bundesliga hat Werder Bremen ein starkes Heimspiel gegen den RB Leipzig abgeliefert und 3:1 gesiegt. In der Nacht vor dem Spiel ist vorm Weserstadion die sogenannte Pferdener Treppe mit grün-weißem Graffiti besprüht worden, und zwar großflächig. Ein Sicherheitsdienst hat über 20 vermummte Menschen beobachtet. Die Polizei hat 2 Tatverdächtige in der Nähe gestellt. News aus eurer Region haben wir wieder in einer Stunde für euch.
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1: Wird nochmal richtig warm bei uns in Bremen und umzu. Der Montag bringt zwar Wolken, aber auch richtig Hitze. Die Sonne kommt immer wieder raus und es bleibt trocken bei bis zu 28 Grad. Die aktuellen Temperaturen in Huckelriede 13 Grad und in Bremervörde im Kreis Rothenburg auch 13.
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0: Vorsicht, einen Unfall auf der A27 Bremen Richtung Bremerhaven zwischen Bremerhaven-Wulsdorf und Geestemünde. Vorsicht, ein Liegenbleiber auf der A27 Bremen Richtung Walsrode in der Einfahrt Achim Nord. Mehr Zeit ein Plan aktuell auf der A1 Osnabrück Richtung Bremen zwischen Bremen-Brinkum und Asten, 3 Kilometer Stau. Und A27 Bremen Richtung Bremerhaven zwischen Bremerhaven Süd und Geestemünde, 5 Kilometer Stau. Blitzer stehen noch keine. Das sind doch schon mal gute Nachrichten für den Montag. Wenn ihr noch was seht, unsere WhatsApp-Nummer für eure Blitzer und Verkehrsupdates 0173 685 712.
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0: Euch einen schönen Wochenstart. Gesa und Markus sind hier.
1: Morgen.
0: Jetzt haben wir es genau 7:30.
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0: euch. Guten Morgen am Montag. Hier ist Energy Bremen.
1: Morgen.
0: Markus, was ist besser als ein Werder-Heimsieg?
1: Ein Tor von einem Rückkehrer?
0: Noch besser.
1: Zwei Tore von zwei Rückkehrern?
0: Das ist, ja, das alles zusammen ist schon gut. Aber noch besser, zusammen mit all dem, ist dann, dass das der HSV 0-5 verliert.
1: Also ein besseres Wochenende kann es nicht geben für Werder. Werder gewinnt zu Hause mit 3-1 gegen RB Leipzig, unter anderem mit einem Tor von Niklas Füllkrug.
2: Natürlich hat man schon das Gefühl, dass das irgendwie alles vorhergeschrieben ist, dass er dann in der zweiten Halbzeit vor der Ostkurve, meine Tochter und meine Frau, da sitzen auch noch da in der Ostkurve, ganze Familie sitzt auf der Süd und war schon emotional, dann, als ich gesehen habe, dass der Ball einschlägt und schwierig die Gefühle dann zu catchen, aber einfach toll, also werde ich mich für immer daran erinnern, ja, muss ich schon sagen.
1: Ja, besser. Hättest du es nicht schreiben können, kein Drehbuch wäre besser gewesen als dieser Samstagnachmittag. Oh. Wir freuen uns sehr über diesen Heimsieg von Werder.

0: The Bowser, Magnetic bei Energy Bremen.
1: Moin.
0: Zum Wachwerden am Montag. Jetzt haben wir es 8:12. Wir schauen kurz aufs Wetter für heute.
1: Der Montag bringt Sonne und Hitze mit bis zu 28 Grad.
0: Hier dauert es gerade am längsten. Auf den Straßen A27 Bremen Richtung Bremerhaven. Zwischen Bremerhaven Süd und Geestemünde 5 Kilometer Stau. Blitzer stehen noch keine. So, jetzt wird's cool. Einmal zurücklehnen, Sonnenbrille auf und rein in die neue Woche. Hier ist 50 Cent Candy Shop bei Energy Bremen.

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2: Ich hole die E-Gitarre raus, also zumindest als Luftgitarre. When I was you, all I get is wild thoughts. Und wow. Spiele euch gleich in Gedanken mit Rihanna und DJ Khaled Wild Thoughts.
3: Außerdem neue Musik von Alle Farben. Same Old Sky.
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4: 5:05. Ich bin Anna Löwer. Schönen guten Morgen. Mit einem Riesenvorsprung hat die AfD die Landtagswahl in Sachsen-Anhalt gewonnen, verpasst allerdings die absolute Mehrheit. Neben der CDU, die sich halbiert hat, schaffen es auch SPD, Grüne und Linke in den Landtag und auch das BSW, das eine Zusammenarbeit mit der AfD nicht ausschließt. Der AfD-Wahlsieg in Sachsen-Anhalt ist auch ein Signal an Berlin. Das sagt SPD-Chef und Vizekanzler Lars Klingbeil. Er kündigte im ZDF Änderungen am Reformkurs der Bundesregierung an. Anders sieht das Kanzleramtschef in Waken. Das Wahlergebnis sei eine Zäsur. An den Reformen müsse die Regierung aber festhalten. Bei einem Unfall mit 2 Einsatzfahrzeugen in Bremen sind 5 Polizisten leicht verletzt worden. Im Breitenweg ist gestern ein Streifenwagen in ein Fahrzeug der Bundespolizei gekracht. Beide waren auf dem Weg zu einem dringenden Einsatz. Die 5 Beamten kamen zur Untersuchung ins Krankenhaus. Die Ergebnisse aus der ersten Fußball-Bundesliga: Hamburger SV Mainz 0:5, Frankfurt Augsburg 1:4.
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3: Es wird nochmal richtig heiß bei uns. Bis zu 28 Grad sind heute drin. Dazu gibt es wenige Wolken und ganz viel Sonne. Aktuell in der Bremer Neustadt 13 Grad. In Augusthausen in der Wesermarsch auch 13.
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2: Vorsicht, einen Unfall auf der A27 Bremen Richtung Bremerhaven zwischen Bremerhaven-Wulsdorf und Geestemünde. A27 nochmal, Bremen Richtung Walsrode. In der Einfahrt Achim Nord ist ein Liegenbleiber. Mehr Zeit einplanen auf der A1 Osnabrück Richtung Bremen zwischen Bremkum und Asten. 3 Kilometer Stau im Bereich der Baustelle. A27 Bremen Richtung Bremerhaven zwischen Bremerhaven Süd und Geestemünde. 5 Kilometer Stau. Und B75, B6, Dreieck Delmhorst Richtung Bremen Überseestadt. 8 Kilometer Stop and Go zwischen Delmhorst Stickgras und der Stefanibrücke. Erster Blitzer des Morgens steht in Burgholzberg auf der Stedinger Straße in Richtung Lemberda und Berne. Dankeschön an Tobi fürs Bescheidgeben. Unsere kostenlose Hotline für eure Blitzer und Verkehrsupdates. 0800 10 22 400.
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2: Guten Morgen, Gesa und Markus sind hier 3 Minuten vor 8 an eurem Montag. Ab sofort geht's hier jeden Morgen um 100 Euro Cash. Mhm. Ihr schätzt gegen Gesa, ja. Weil du hast viele, viele Talente. Im Schätzen bis jetzt
3: ist kein Talent.
2: Nicht die Nummer 1 auf jeden Fall. Das ist genau eure Chance auf 100 Euro. Es geht um Schätzfragen aus Bremen und Niedersachsen. Bewerbt euch jetzt auf energybremen.de und die nächste Runde spielen wir gleich um 8 nach 8. Vorher noch Teddy Swims, Topic und DJ Khaled und Rihanna.

0: Guten Morgen am Montag. Gleich haben wir es 8 nach 8.
1: Guten Morgen.
0: Ab sofort schätzt ihr jeden Morgen gegen Gesa und sichert euch mit etwas Glück 100 Euro Cash.
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0: Ja, Gesa, du hast viele Talente.
1: Danke.
0: Im Schätzen bist du jetzt einfach nicht die 10 von 10.
1: Man muss
0: ich mal
1: ja auch nicht alles können.
0: Ja, das ist gut. Aber genau das ist nämlich eure Chance auf 100 Euro Cash. Es geht um Schätzfragen aus Bremen und Niedersachsen. Peter aus Schiffdorf, was denkst du, warum bist du besser im Schätzen als Gesa?
4: Oh, ich weiß nicht. Gesa untertreibt ja immer so fürchterlich. In Wirklichkeit steckt da viel Fachwissen hinter.
1: Ist so.
0: Eigentlich ist sie viel kompetenter als es...
1: Sag mal, jetzt wird's aber frech hier.
0: Naja, okay. Lassen wir das.
4: Okay.
0: Peter, es geht um eine Schätzfrage. Es dreht sich um Bremen und Niedersachsen. Du gibst mir eine Antwort. Gesa sagt danach einfach mehr oder weniger. Und sollte sie falsch liegen, gehen 100 Euro an dich.
4: Das wäre super.
0: Hier kommt die Schätzfrage. Wenn man alle Straßen Oldenburgs hintereinander legen würde, wie viele Kilometer wären das?
4: Oh.
0: Oldenburg hat ein großes Stadtgebiet.
4: Mhm. Ja. Ich sag mal 8.253. Nein, das ist viel zu viel. 8.000 wäre ein bisschen viel. 1.570.
0: Okay, 1.570 Kilometer, sagst du, wäre die Länge, wenn Oldenburgs Straßen hintereinander gelegt werden würden. Gesa, mehr oder weniger?
1: Ich bin so kompetent. Ich kenne, zählen Autobahnen dazu?
0: Autobahnen zählen auch dazu.
4: Das sind auch Straßen, ja?
0: Ja, klar.
1: Ja, hey, weiß ich, danke.
4: Ich wollte ja nur ein bisschen Klugscheißer.
1: Ich sage mehr.
0: Mehr als 1570. Die korrekte Antwort ist 780 Kilometer. Oh. Damit gehen die 100 Euro an dich, Peter.
4: Super, vielen Dank, ich freue mich unendlich.
0: Mal ebenso zum Start in die neue Woche 100 Euro klar gemacht.
1: Zum Frühstück.
4: Ja, habe ich noch nicht, aber genieße ich jetzt gleich. Könnte auch mal ein bisschen besser werden jetzt.
0: Sehr gut, mit Rührei und Speck.
4: Ja, sowas in der Richtung.
0: Peter, wir freuen uns sehr für dich. Vielen Dank fürs Mitspielen und dir eine tolle Woche.
4: Euch auch, vielen Dank nochmal dafür.
0: Gerne. Eure Chance mitzuspielen jetzt auf energybremen.de. Morgen früh um 7:07 gibt's die nächste Runde.
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0: Howdy, Partner.
1: Howdy. Bei diesem Song denke ich immer, ich könnte auch ein guter Cowboy sein, aber was würdest du sagen?
0: Bist du schon mal geritten? Nicht auf Pferden.
1: Okay, lassen wir es.
0: Der Blick. Schade, dass wir nur Radio machen und nicht Fernsehen. Markus' Blick gerade war richtig so dieses, was meinst du?
1: Also. Schönen guten Morgen. Energy Bremen ist hier. Viertel nach acht.
0: Ride a cowboy.
1: Wir schauen mal kurz aufs Wetter für heute.
0: Der Montag wird richtig warm. Perfekt für einen Ausritt mit bis zu 28 Grad.
1: Längster Stau aktuell auf der A27 Bremen Richtung Bremerhaven. Zwischen Bremerhaven Süd und Geestemünde. 8 Kilometer Stau.
0: Jetzt hast du die Frage gar nicht beantwortet. Bist du denn schon mal auf dem Pferd geritten?
1: Ja, auch. Und runtergefallen. Auf dem Kindergeburtstag, da musste der Krankenwagen kommen.
0: Oh Gott,
1: ja, auf den
0: kein
1: Kopf.
0: Guter Cowboy.
1: Das erklärt einiges. Jetzt neue Musik bei Energy Bremen. Alle Farben und May Stevens.

0: stand bei dir in der Abi-Zeitung auch schon drin, was du irgendwann mal machen willst?
1: Ja,
0: damals?
1: Ich glaube, Radio war relativ weit oben, ja.
0: Bei mir auch. Ich glaube aber, viele Dinge, die in der Abi-Zeitung stehen, werden nicht wahr. Aber bei diesem Mann hier, James Hype, stand drin, dass er wahrscheinlich irgendwann mal DJ auf Ibiza sein wird. Ich sag mal so, hat er ganz gut eingehalten.
1: Absolut, er hat's geschafft. Er hat seinen Traum erfüllt. James Hype ist mit, ich glaube, 15, 16 zum ersten Mal nach Ibiza gegangen, hat halt irgendwelchen Bars gejobbt und hat immer gesagt, ey, ich will jetzt mal irgendwie hier auflegen. Lass mich mal
0: Musik machen.
1: Irgendwann hat ihn dann jemand gelassen und the rest is history. Jetzt ist einer der erfolgreichsten DJs der Welt. Jetzt bei Energy Bremen, James Hype mit More Than Friends.

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5: Eine Mitarbeiterin eines Bremer Pflegeheims hat die Polizei alarmiert, weil sie sich mit der Versorgung der Bewohner alleingelassen fühlte. Bele Dittgen aus der Redaktion, nun wird gegen die Einrichtungsleitung ermittelt.
6: Laut Medienberichten steht sie wegen Körperverletzung und Misshandlung von Schutzbefohlenen unter Verdacht. Bewohner sollen nicht ausreichend versorgt und teilweise dehydriert sein. Der Geschäftsführer der Einrichtung weist die Vorwürfe offenbar zurück. Momentan seien zwar einige Pflegekräfte krank, doch dafür springen Kolleginnen und Kollegen ein, die eigentlich frei haben.
5: Vor der Nordseeinsel Jüst sind zwei Seekajakfahrer gerettet worden. Die beiden sind in die Brandung geraten und einer von ihnen war so seekrank, dass sie es nicht mehr zurück an Land geschafft haben. Die Deutsche Gesellschaft zur Rettung Schiffbrüchiger hat einen Helikopter geschickt und die Wassersportler per Seilwinde aus dem Wasser geholt. Zur selben Zeit sind offenbar noch rund ein Dutzend Seekajaks draußen gewesen, bei Windstärke 4 und etwa einem Meter Seegang. Ein Feuerwehrmann aus Wildeshausen im Kreis Oldenburg ist auf dem Weg zu einem Einsatz von Unbekannten angegriffen worden. Nach Angaben der Feuerwehr hat eine Gruppe die Straße vor seinem Auto blockiert und auf den Wagen geschlagen, die Beifahrertür aufgerissen und versucht, ihn zu attackieren. Der Mann ist mit offener Tür losgefahren und konnte sich in Sicherheit bringen. Der Feuerwehreinsatz hat sich dadurch nicht verzögert. News aus eurer Region haben wir wieder in einer Stunde für euch.
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7: Wird nochmal richtig warm bei uns in Bremen und umzu. Der Montag bringt zwar Wolken, aber auch richtig Hitze. Die Sonne kommt immer wieder raus und es bleibt trocken bei bis zu 28 Grad. Die aktuellen Temperaturen in der Fahr 14 Grad und in Weihe im Kreis Diepholz auch 14.
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9: Mit der A1 Osnabrück Richtung Bremen zwischen Bremen-Brinkum und Asten 3 Kilometer Stau im Bereich der Baustelle. A27 Bremen Richtung Bremerhaven zwischen Bremerhaven Süd und Geestemünde 8 Kilometer Stau. B75, B6 Dreieck zu Delmenhorst Richtung Bremen-Überseestadt 8 Kilometer Stop and Go zwischen Delmenhorst-Stickgrats und der Stefanibrücke. Geblitzt wird heute Morgen in Burgholzberg auf der Stedinger Straße in Richtung Lemwerder-Berne. Tobi, danke schön fürs Melden. Unsere kostenlose Hotline für eure Blitzer und Verkehrsupdates 0800 10 22 400.
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9: Guten Morgen, Gesa und Markus sind hier. Es geht rein in die neue Woche. Jetzt mit Olivia Rodrigo bei uns in der Playlist. Drop Dead, kurz vor halb neun. Guten Morgen.

0: Guten Morgen, 8.36 Uhr haben wir es.
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2: Ihr habt sie bestimmt auch schon mal gesehen. So Videos von Gesprächen, die mit so Smart Glasses aufgenommen wurden, ohne dass die Menschen das wussten, dass sie gefilmt und dann gepostet werden. Leider trifft das am allerhäufigsten Frauen. Besonders auch in Situationen, wo wir das alle nicht geil finden würden, ungefragt gefilmt zu werden. Hamburg geht da jetzt mit sehr gutem Beispiel voran. Smarte Brillen mit Kamera sollen in Bädern und Bahnen nämlich verboten werden. Heimlich beim Schwimmen, Sonnen oder einfach nur ohne seine Einstimmung gefilmt zu werden, soll so einfach verhindert werden, sodass wir darauf vertrauen können, geschützt zu sein. Finde ich sehr, sehr, sehr gut. Hoffentlich legt Bremen danach. Da haben wir schon so futuristische Technik wie Brillen mit Kamera und sie werden nur für so einen Mist benutzt.
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0: Alex Warren. Bei Energy Bremen am Montag. 8.42 Uhr haben wir es. Schauen wir mal kurz aufs Wetter für heute.
1: Der Montag bringt Sonne und Hitze mit bis zu 28 Grad.
0: Eieiei, es wird noch mal hot bei uns in Bremen und Niedersachsen. Längster Stau aktuell auf der B75, B6, Dreieck Delmenhorst Richtung Bremen-Überseestadt. 8 Kilometer Stop and Go zwischen Delmenhorst, Stickgras und der Stefanibrücke. Neuester Blitzer gerade in Burgholzberg auf der Stedinger Straße in Richtung Lemwerder und Berne. Jetzt zum Wachwerden, zum Wochenstart gibt's Justin Bieber und Nicki Minaj. Beauty and a Beat. Happy Montag. We'll be right back.

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7: In der nächsten halben Stunde hören wir unseren Lieblings-Osnabrücker. Robin Schulz, gleich mit Take It Slow, passender Vibe zum Start für die entspannte, für den entspannten Wochenstart, wollte ich eigentlich sagen.
8: Naja, für den Start, für die entspannte Woche.
7: Gut, dass wir beim Radio arbeiten.
8: Die ganze Woche wird entspannt. Außerdem Tyler mit Chanel.
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10: 5:09. Ich bin Anna Löwer. Schönen guten Morgen. Bei der Landtagswahl in Sachsen-Anhalt hat die AfD einen Erdrutschsieg eingefahren. Mit 44% verpasst sie aber die absolute Mehrheit. Die CDU stürzt auf 17% ab. SPD, Grüne und Linke landen jeweils bei rund 9%. Das BSW ist knapp im Landtag. In Berlin und NRW hat es offenbar schon wieder Attacken auf das Stromnetz gegeben. Die Bild berichtet von einem Feuer an einem Umspannwerk in Berlin-Mitte und einem kaputten Sicherheitszaun an einem Werk in Wesel. Wegen der aktuellen Sabotageserie fahndet die Polizei weiter nach einem 48-Jährigen. Vor dem Bremer Landgericht muss sich ab heute ein 32-Jähriger aus Blumenthal wegen Totschlags verantworten. Er soll im März seinen Vater in einer Wohnung am Lüssumer Ring getötet haben. Beide sollen betrunken gewesen sein. Als der Vater den Sohn dann beleidigte, soll der ihn erstochen haben. Deutliche Heimniederlage für den Hamburger SV in der Bundesliga. Gegen Mainz kam der HSV mit 0:5 unter die Räder und ist fürs erste Tabellenletzter. Neuer Spitzenreiter ist der FC Augsburg nach einem 4:1-Sieg bei Eintracht Frankfurt.
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8: Die aktuellen Temperaturen in Bremen-Hochtingen 13 Grad, in Bexhövede im Kreis Cuxhaven auch 13. Mit Sonne geht's in die neue Woche. Das wird nochmal richtig warm heute. Bis zu 28 Grad sind drin und dazu bleibt's auch die ganze Zeit trocken.
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7: A1 Osnabrück Richtung Bremen. Zwischen Bremen-Brinkum und Arsten. 3 Kilometer Stau im Bereich der Baustelle. A27 Bremen Richtung Bremerhaven. Zwischen Bremerhaven Süd und Geestemünde. 8 Kilometer Stau. Und B75, B6 Dreieck Delmhorst Richtung Bremen-Überseestadt. 8 Kilometer Stop-and-Go zwischen Delmhorst-Stegras und der Stefanibrücke. Geblitzt wird in Burgholzberg auf der Stedinger Straße in Richtung Lemwerder-Berne. Dankeschön an Tobi fürs Bescheidgeben. Unsere kostenlose Hotline für eure Blitzer und Verkehrsupdates. 0800 1022 400.
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7: Hey zusammen, schönen guten Morgen. Gesa und Markus sind hier. 9:02 haben wir es. Ab heute geht's jeden Morgen bei uns um 100 Euro Cash. Mhm. Ihr schätzt gegen Gesa. Das ist nicht so dein komplettes Ding, würde ich behaupten.
8: Nee, ich habe irgendwie nicht so ein Gefühl für solche Sachen.
7: 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Also ich bin immer wieder beeindruckt, was du alles so weißt. Aber da hast du so ein kleines Manko.
8: Ja, wenn es Fakten sind, okay. 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Aber wenn du mich raten lässt, schwierig.
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0: sofort geht's jeden Morgen um 100 Euro Cash bei uns. 8:04 haben wir es.
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0: Ja, Gesa hat viele Talente. Du kannst super viel, du weißt super viel, gerade über Musik, über Filme und Kultur.
2: Vielen Dank.
0: Schätzen ist mir aufgefallen, das war jetzt öfter mal ein bisschen daneben. Mhm. Deswegen haben wir uns gesagt, das ist doch eure Chance auf 100 Euro Cash. Es geht um Schätzfragen aus Bremen und Niedersachsen. Peter aus Schiffdorf hat sich heute Morgen daran versucht. Wenn man alle Straßen Oldenburgs hintereinander legen würde, wie viele Kilometer wären das?
3: Oh, ja, ich sag mal 1570.
0: Okay, 1570 Kilometer, sagst du, Gesa, mehr oder weniger?
2: Ich sage mehr.
0: Mehr als 1570. Die korrekte Antwort ist 780 Kilometer. Oh. Damit gehen die 100 Euro an dich, Peter.
3: Super, vielen Dank. Ich freue mich unendlich.
0: Macht's genauso wie Peter. Jetzt bewerben auf energybremen.de. Und vielleicht hören wir uns dann schon morgen früh um 7:07.
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Guten Morgen am Montag. 14 Minuten nach 9 haben wir es. Energy Bremen ist hier immer mit den neuesten Updates von den Straßen gerade eben reingekommen. Eine aktuelle Meldung von der A29 Alhorner Heide Richtung Oldenburg zwischen Dreieck Alhorner Heide und Alhorn. Hier liegen Gegenstände. Fahrt vorsichtig. Euch einen schönen Start in die neue Woche. Jetzt mit Tyler. Hier ist Chanel.

0: und Ellie Goulding, I Need Your Love bei Energy Bremen. Rein geht's in den Montag. 9:55 haben wir's. In der Disco Rös in Lintig im Geestland hat ein unbekannter Reitstoff für einen Großeinsatz gesorgt.
1: Anscheinend hat ein 19-Jähriger etwas versprüht. Manche Menschen sind sogar bewusstlos geworden. Die Polizei ermittelt jetzt.
0: Noch mehr News aus eurer Region gibt's in 2 Minuten bei Kati.
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6: Eine Mitarbeiterin eines Bremer Pflegeheims hat die Polizei alarmiert, weil sie sich mit der Versorgung der Bewohner alleingelassen fühlte. Bele Dittgen aus der Redaktion, nun wird gegen die Einrichtungsleitung ermittelt.
7: Laut Medienberichten steht sie wegen Körperverletzung und Misshandlung von Schutzbefohlenen unter Verdacht. Bewohner sollen nicht ausreichend versorgt und teilweise dehydriert sein. Der Geschäftsführer der Einrichtung weist die Vorwürfe offenbar zurück. Momentan seien zwar einige Pflegekräfte krank, doch dafür springen Kolleginnen und Kollegen ein, die eigentlich frei haben.
6: Vor der Nordseeinsel Jüst sind zwei Seekajakfahrer gerettet worden. Die beiden sind in die Brandung geraten und einer von ihnen war so seekrank, dass sie es nicht mehr zurück an Land geschafft haben. Die Deutsche Gesellschaft zur Rettung Schiffbrüchiger hat einen Helikopter geschickt und die Wassersportler per Seilwinde aus dem Wasser geholt. Zur selben Zeit sind offenbar noch rund ein Dutzend Seekajaks draußen gewesen, bei Windstärke 4 und etwa einem Meter Seegang. Ein Feuerwehrmann aus Wildeshausen im Kreis Oldenburg ist auf dem Weg zu einem Einsatz von Unbekannten angegriffen worden. Nach Angaben der Feuerwehr hat eine Gruppe die Straße vor seinem Auto blockiert und auf den Wagen geschlagen, die Beifahrertür aufgerissen und versucht, ihn zu attackieren. Der Mann ist mit offener Tür losgefahren und konnte sich in Sicherheit bringen. Der Feuerwehreinsatz hat sich dadurch nicht verzögert. News aus eurer Region haben wir wieder in einer Stunde für euch.
8: Bremen-Wetter. Das wird nochmal richtig warm bei uns. Bis zu 28 Grad sind heute drin. Dazu gibt es ein paar Wolken, aber auch ganz viel Sonne später noch. Aktuell in Bremen-Vegesack 14 Grad, in Langen im Kreis Cuxhaven 13 Grad.
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9: Mit der A1 Osnabrück Richtung Bremen zwischen Bremen-Brinkum und Arsten 3 Kilometer Stau im Bereich der Baustelle. A27 Bremen Richtung Bremerhaven zwischen Bremerhaven Süd und Geestemünde 8 Kilometer Stau und B75 B6 Dreieck-Delmenhorst Richtung Bremen Überseestadt 3 Kilometer Stop and Go zwischen Delmenhorst-Stickgras und der Stefanibrücke. Geblitzt wird in Bocholtzberg auf der Stedinger Landstraße, in Richtung Lemwerder und Berne. Dankeschön an Tobi fürs Bescheidgeben. Unsere kostenlose Hotline für deine Blitzer und Verkehrsupdates 0800 10 22 400. Happy Montag und auch Happy Millionenmontag.
8: Ja, 31 Millionen Euro sind im Euro-Jackpot und die Chance darauf öffnen wir gleich für euch.
9: Euro-Jackpot-Scheine gibt's gleich in 6 Minuten bei uns in der Show.

0: Guten Morgen, 9.35 Uhr.
1: Morgen!
0: Heute ist nicht nur irgendein Montag. 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

0: Guten Morgen am Montag. 9:45 haben wir es. Jetzt gibt's eure Chance auf 31 Millionen Euro.
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2: Ja, diese Chancen gibt's mit etwas Glück jetzt für Laura aus Sieke. 31 Millionen sind im Pott. Bei euch geht's gerade in Richtung Hausbau?
3: Nee, das Haus steht schon, aber man müsste sich keine Sorgen um irgendwelche Finanzierungen und Co. machen.
0: Okay, also da hätten die Banken dann Ruhe vor euch.
3: Richtig. Oder wir vor denen. Mal schauen, wie rum.
2: Ja, das kommt, ja, stimmt.
0: Was habt ihr alles noch zu tun bei euch im Haus?
3: Ach, da soll ganz viel gemacht werden. Böden, Wände, das ist ein Haus aus den 70ern.
2: Oha.
3: Da gibt's immer was zu tun.
0: Aber ich finde es ja immer geil, so ein älteres Haus, das hat noch diesen Charme und oft auch geiler als so ein Neubau.
3: Ja, finden wir tatsächlich auch und deswegen soll es das sein.
0: Sehr gut, also den Traum habt ihr euch ja schon mal erfüllt und jetzt gibt es vielleicht noch einen großen Pool im Garten.
3: Gucken wir mal.
0: Zur Poolparty werden wir hoffentlich eingeladen, solltet ihr auf die 31 Fall. Millionen Euro gewinnen. Die Euro-Jackpot-Scheine wandern auf jeden Fall zu euch nach Sieke.
3: Dankeschön.
0: Und die nächste Chance habt ihr gleich ab 10 im Energy Bremen Vormittag bei JC.

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4: 4 Minuten vor 10 haben wir's.
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4: Und mit
6: Will I Am in
7: Britney, bitch.
4: Will I Am und Britney Spears Screamin' schaut in der nächsten halben Stunde für euch. Außerdem James Hype am Start, aktuelle Single Serotonin, auch gleich nach 10.
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8: 5 vor 10. Ich bin Anna Löwer. Schönen guten Tag. In Sachsen-Anhalt dürfte die Regierungsbildung ziemlich kompliziert werden. Die AfD ist Wahlsieger, hat aber keine absolute Mehrheit. Eine Zusammenarbeit mit CDU, SPD, Grünen und Linken ist ausgeschlossen. Damit rückt das BSW in den Fokus. Das schließt eine Zusammenarbeit mit der AfD zumindest nicht aus. Der AfD-Erfolg in Sachsen-Anhalt sorgt in Berlin für Unruhe. CDU und SPD beraten heute über die Folgen. Kanzler Merz steht unter Druck. In der SPD werden die Rufe nach Kursänderungen immer lauter, vor allem mit Blick auf die Reformen. Schon wieder hat es heute Morgen an einem Umspannwerk gebrannt, diesmal in Berlin-Mitte. Teile des Werkes wurden beschädigt, die Stromversorgung ist nicht betroffen. Nach mehreren Attacken auf Umspannwerke in den vergangenen Tagen sucht die Polizei weiter einen 48-Jährigen. Bei einem Unfall mit 2 Einsatzfahrzeugen in Bremen sind 5 Polizisten leicht verletzt worden. Im Breitenweg ist gestern ein Streifenwagen in ein Fahrzeug der Bundespolizei gekracht. Beide waren auf dem Weg zu einem dringenden Einsatz. Die 5 Beamten kamen zur Untersuchung ins Krankenhaus.
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4: Das wird heute richtig gut. Bis heute Mittag haben wir zwar noch Wolken hier und da, zieht dann auch noch Regen durch. Aber heute Nachmittag und vor allen Dingen im Feierabend gibt es richtig viel Sonne bei 26 bis 28 Grad. Die aktuellen Temperaturen 17 Grad in Ostersode im Landkreis Osterholz, 18 sind es in Bad Zwischenahn im Landkreis Ammerland.
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4: Eine Warnmeldung von der A1 Bremen Richtung Hamburg. Zwischen Opusen, Bremen-Mahndorf und dem Bremer Kreuz liegen Spanngurte, passt hier auf. Dann Staus auf der A1 Osnabrück Richtung Bremen. Haben wir 4 Kilometer zwischen Brinkum und Asten, also vor der Baustelle auf der Weserbrücke, und auch in der Gegenrichtung dauert es ein bisschen länger. Die A27 Bremen Richtung Bremerhaven, zwischen Bremerhaven Süd und Geestemünde 4 Kilometer Stau. Die A27 Bremerhaven Richtung Bremen, 3 Kilometer Stau zwischen Hornlehe und der Fahr hier bei uns in Bremen. Und auf der B6 in Bremen haben wir in beiden Richtungen kurze Staus vorm Flyover. Geblitzt wird in Burgholzberg im Landkreis Oldenburg, da stehen Sie auf der Stedinger Straße, wenn ihr Richtung Lemwerder bzw. Berne fahrt. Tobi, dir vielen Dank fürs Melden. Unsere kostenlose Hotline für eure Blitzer und Verkehrsupdates ist die 0800 10 22 400.
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4: Haben wir am Samstag das schönste Geräusch der Welt gehört, das Nebelhorn im Weserstadion. Wir sprechen gleich über Werders Sieg gegen Leipzig. Jetzt haben wir es 1 Minute vor 10. Jesse ist hier. Wir gehen gemeinsam durch den Montagvormittag. Moin.

0: Mit Leonie geht's durch euren Montagvormittag. 9:55 haben wir es, ihr hört Energy Bremen. Und jetzt gibt's ein richtiges Brett für euch. Also ich weiß, Montag ist grundsätzlich anstrengend, ne? Irgendwie haben wir nach dem Wochenende nicht so richtig Bock, in die Woche zu starten. Aber wenn, dann ja so. Also komm, ne, einmal kurz hochpushen, bisschen Energie tanken für den ersten Arbeitstag der Woche. Will.i.am und Britney Spears. Scream and shout! The action.
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0: endlich wieder den schönsten Lärm der Welt gehört. Energy Bremen ist hier. Am Montag, 21:15 haben wir es nach dem Werder-Sieg gegen RB Leipzig. Und für einen war es natürlich ein besonders schönes Geräusch, das Nebelhorn. Niklas Füllkrug, der hat es ja selbst einmal ausgelöst.
1: Natürlich hat man schon das Gefühl, dass das irgendwie alles vorhergeschrieben ist, dass er dann in der zweiten Halbzeit vor der Ostkurve, meine Tochter und meine Frau, da sitzen auch noch da in der Ostkurve, ganze Familie sitzt auf der Süd und war schon emotional, dann, als ich gesehen habe, dass der Ball einschlägt und schwierig die Gefühle dann zu catchen, aber einfach toll. Also werde ich mich für immer dran erinnern, ja, muss ich schon sagen.
0: Nicht nur sein Kopfball zum 2-0 war ja wahnsinnig schön. Als Werder-Fan kannst du dich ja eigentlich nur mit Ehren Dingschi freuen. Der hat ja das 1-0 gemacht und als Rückkehrer genauso wie Füllkrug getroffen und dann auch noch nach dem Tor so emotional die Raute auf dem Trikot geküsst. Marco Grüll belohnt sich am Ende für eine Topleistung mit einem Tor. Also es war so viel Emotion am Samstag drin. Einfach ein richtig, richtig geiles Spiel. Und weil es so schön war, nochmal.

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7: Auf dem Zwischenahner Meer sind durch starken Wind gleich 5 Segelboote gekentert. Die DLRG ist mit 3 Rettungsbooten rausgefahren und hat alle Segler sicher an Land gebracht. Mehrere von ihnen hatten leichte Anzeichen von Unterkühlung. Einer der Retter hat sich eine Rippenprellung zugezogen. Die DLRG rät zum Start in die kalte Saison: wetterfeste Kleidung und eine ohnmachtssichere Rettungsweste tragen. Ein Brand hat in Rothenburg einige Menschen aus ihren Wohnungen geholt. In einem Mehrfamilienhaus sind gleich 11 Wohnungen nach Feuer und Rauch so beschädigt, dass sie erstmal nicht mehr bewohnbar sind. 2 Menschen mussten ins Krankenhaus. Über 130 Einsatzkräfte waren etwa 3 Stunden lang im Einsatz. In Bremen gibt es heute zum 12. Mal ein kostenloses, offenes Essen für alle am Bahnhof. Gedacht vor allem für wohnungslose Menschen, aber alle können dazukommen. Eingeladen hat der Verein Suppenengel. Gekocht wird von Freiwilligen und 2 Spitzenköchen aus der Region. Im vergangenen Jahr sind zu dem Essen rund 400 Menschen gekommen. News aus eurer Region haben wir wieder in einer Stunde für euch.
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9: Mit den aktuellen Temperaturen in Dangast im Landkreis Friesland 18 Grad, 18 auch in Dunen im Landkreis Cuxhaven. Ansonsten auch heute richtig, richtig warm, 26 bis 28 Grad maximal. Bis heute Mittag zwar noch ein paar Wolken und leichter Regen, aber danach...
10: Geil, Mann! Geil, geil, geil, geil!
9: Genau, Sonne satt.
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1: Es ist immer noch gut was los auf unseren Straßen. Auf der A1 Osnabrück Richtung Bremen haben wir 3 Kilometer Stau vor der Baustelle auf der Weserbrücke. Also zwischen Brinkum und Arsten und auch in der Gegenrichtung braucht ihr ein bisschen länger. Die A27 Bremen Richtung Bremerhaven immer noch 4 Kilometer Stau zwischen Bremerhaven Süd und Geestemünde, also vor und in der Baustelle in Wolsdorf. Auf der A27 Bremerhaven Richtung Bremen 3 Kilometer Stau zwischen Hornlehe und der Fahr hier bei uns in Bremen. Und auf der A28 Oldenburg Richtung Leer zwischen Oldenburg-Eversten und dem Dreieck Oldenburg-West 2 Kilometer. Stau. Geblitzt wird aktuell in Bokholzberg auf der Stedinger Straße, wenn ihr Richtung Lemwerder bzw. Berne fahrt. Tobi, vielen Dank fürs Melden. Unsere WhatsApp-Nummer für eure Blitzer- und Verkehrsupdates ist die 0173 685 712. Jesse ist hier, wir haben es 3 Minuten vor 11. Moin.
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0: Geser aus unserer Morningshow kann vieles sehr, sehr gut schätzen, eher nicht so. Und genau das ist eure Chance auf einen Huni Cash. Energy Bremen ist hier, kurz nach 10:30 haben wir es. Ihr legt euch bei einer Schätzfrage fest und Geser sagt dann nur noch höher oder tiefer, mehr oder weniger. Genau das ist das Konzept von Schätzma. Wenn ihr näher dran seid als Geser, gibt es 100 Euro für euch und das könnte sich dann so anhören wie mit Peter aus Schiffdorf heute Morgen.
1: Wenn man alle Straßen Oldenburgs hintereinander legen würde, wie viele Kilometer wären das?
2: 1570.
1: Okay, 1570 Kilometer, sagst du, wäre die Länge, wenn Oldenburgs Straßen hintereinander gelegt werden würden. Geser, mehr oder weniger?
3: Ich bin so kompetent, ich kenne, zählen Autobahnen dazu?
1: Autobahnen zählen auch dazu.
3: Ich sage mehr.
1: Die korrekte Antwort ist 780 Kilometer. Oh. Damit gehen die 100 Euro an dich, Peter.
2: Oh, vielen Dank, ich freue mich unendlich.
0: Und das auch zu Recht, das unendlich freuen. Und das Geile für euch ist übrigens, wenn Geser euch schlägt oder einen von euch schlägt, gibt es für alle anderen eine neue Chance. Bedeutet immer 7 nach 7, 8 nach 8, 9 nach 9 und das ab jetzt. Jeden Morgen, heißt natürlich auch morgen früh, die nächste Chance auf 100 Euro für euch.
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Die Stimme von diesem Kerl hier finde ich so geil. Der Track hier ist ja eher so ein bisschen dramatisch. Ray Dalton ist es auf jeden Fall bei Energy Bremen. Dann hat er so ein bisschen gute Laune-Vibes versprüht. Und ich finde, es steht ihm sogar noch besser, deswegen ist er gleich dabei geblieben. So, jetzt der aktuelle Song von ihm. Go That High heißt der. Der ist neu bei Energy Bremen. Und ich finde, so ein bisschen Optimismus und gute Laune sind ja genau das Richtige an einem Montag, wo es eher so ein bisschen grau ist. Denn es gibt auch Grund dazu. Die Sonne kommt heute Nachmittag noch raus. Also so schlimm ist der erste Arbeitstag der Woche gar nicht. Deswegen jetzt Ray Dalton für euch. Go That High bei Energy Bremen.

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1: Und gleich mit Jojo und Henning Mai.
2: Wie kann man jemanden so krass vermissen, wie ich dich?
1: Vermissen gibt's gleich nach 11. Ich hoffe, ihr habt gerade keinen Trennungsschmerz, aber der Track ist natürlich trotzdem geil.
3: I'm the bad guy.
1: Duh. Knopf nicht gefunden, aber ihr wisst trotzdem, welcher Song gemeint ist. Bad Guy von Billie Eilish gibt's auch gleich nach 11.
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5: 5 vor 11. Ich bin Anna Löwer. Schönen guten Tag. Nach der Wahl in Sachsen-Anhalt ist offen, wer künftig regieren kann. Die AfD hat die Wahl deutlich gewonnen, aber keine absolute Mehrheit. CDU, SPD, Grüne und Linke schließen eine Zusammenarbeit aus. Damit dürfte das BSW zum entscheidenden Faktor werden. Der AfD-Erfolg in Sachsen-Anhalt sorgt in Berlin für Unruhe. CDU und SPD beraten heute über die Folgen. Kanzler Merz steht unter Druck. In der SPD werden die Rufe nach Kursänderungen immer lauter, vor allem mit Blick auf die Reformen. Wer aufs E-Auto setzt, kommt deutlich günstiger voran als im Verbrenner. Laut einer Studie war es im E-Auto schon letztes Jahr ein Drittel günstiger als im vergleichbaren Verbrenner, auch weil Batterien billiger geworden sind. Dieses Jahr dürfte der Unterschied wegen der hohen Spritpreise noch deutlich größer ausfallen. Vor dem Bremer Landgericht muss sich ab heute ein 32-Jähriger aus Blumenthal wegen Totschlags verantworten. Er soll im März seinen Vater in einer Wohnung am Lüssumer Ring getötet haben. Beide sollen betrunken gewesen sein. Als der Vater den Sohn dann beleidigte, soll der ihn erstochen haben.
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1: Der Sommer gibt heute echt nochmal alles. Heute Mittag verziehen sich nämlich die Wolken. Der letzte Regen ist dann auch weg. Und dann 26 bis 28 Grad überall am Nachmittag und im Feierabend wird es richtig sonnig. Die aktuellen Temperaturen: 20 Grad in Schwanewede im Landkreis Wesermarsch, 20 Grad auch in Rothenburg. Landkreis ist, glaube ich, klar, ne? Ist auch Rothenburg.
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1: Auf der A1 Osnabrück Richtung Bremen immer noch 3 Kilometer Stau vor und in der Baustelle zwischen Brinkum und Arsten, also vor der Baustelle auf der Weserbrücke. Auf der A27 Bremen Richtung Bremerhaven zwischen Bremerhaven Süd und Geestemünde immer noch 3 Kilometer Stau. Auf der A27 Bremerhaven Richtung Bremen 3 Kilometer zwischen Hornlehe und der Fahr. Auf der A28 Oldenburg Richtung Leer 2 Kilometer Stau zwischen Oldenburg-Eversten und dem Dreieck Oldenburg-West. Und dann wird noch geblitzt in Buchholzberg auf der Stedinger Straße in Richtung Lemwerder bzw. Berne. Und den habt ihr gleich mehrfach gesehen. Tobi hat ihn gemeldet, Andreas auch nochmal. Vielen, vielen Dank euch fürs Durchgeben. Unsere kostenlose Hotline für eure Blitzer und Verkehrsupdates ist die 0800 10 22 400.
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1: Wir haben am Wochenende mit euch nochmal die Festivalsaison gefeiert. Damit ging sie dann auch zu Ende mit dem Strandfieber in Goldenstedt, präsentiert von Energy Bremen, aber wie gesagt, Abriss pur. Wir sprechen gleich drüber, wie es so war. 2 Minuten vor 11 haben wir es. JC ist hier, moin.

0: Ihr habt den Sommer zusammen mit uns nochmal richtig geil verabschiedet. Beim Strandfieber am vergangenen Samstag, präsentiert von Energy Bremen. Und klar, das Wetter war jetzt insgesamt nicht so geil, aber ihr hattet trotzdem richtig Spaß.
1: Ich liebe den Wald, ich liebe den Strand und hier ist einfach perfekt. Jetzt ist die Sonne da, wir können wie im Urlaub am Strand chillen und später, wenn es dunkler wird, dann sind die Lichter und der Wald ist einfach perfekte Mischung. Jahresurlaub.
2: Hier ist immer geil. Geiles Wetter, geile Party, geile Stimmung, geile Musik, geile Leute.
3: Richtig gute Stimmung, richtig offene Leute. Man kann jeden anquatschen, das ist einfach super.
4: Phänomenal, macht Spaß.
5: Strandfieber, geil!
0: Dem können wir nur zustimmen, ist ultra geil. Und auch wenn das Wetter eben insgesamt jetzt nicht so saustark war, hat euch das ja nicht davon abgehalten, nicht nur beim Festivalfinale alles zu geben, sondern den Sommer auch nochmal mit ein paar richtig süßen Worten zu verabschieden.
6: Lieber Sommer, du warst extrem schön. Leider wie immer ein bisschen zu kurz. Aber ich freue mich, dich nächstes Jahr wiederzusehen.
7: Auf jeden Fall viele Sonnenbrände beschert, vor allem in Neustadt Glewe. War auch sehr viel Freude und geile Nächte.
8: War schon geil, dass du so abwechslungsreich warst und dass mal ein paar richtig geile, warme Tage dabei waren, aber dann auch wieder ein paar Tage dabei waren, wo man ein bisschen chillen konnte.
9: Ich möchte mich bei dir bedanken. 2026 war eine absolut geile Saison. Ich hoffe, du wirst gleich geil 2027.

0: mit Alex Warren. Geht durch euren Montagvormittag. Gleich 11:15 haben wir es. Ihr hört Energy Bremen. Und gerade kommt ein Anruf rein von Sedat aus der neuen Fahr hier in Bremen über unsere kostenlose Hotline für eure Blitzer und Verkehrsupdates. Sedat, erzähl.
1: Ich wollte mal einen Blitzer melden. Ich weiß nicht, ob das euch bekannt ist. An der Kurfürstenallee hinter der zweiten Brücke statt einwärts ist ein grauer Bulli.
0: Danke dir fürs Durchgehen. Danke, ich wünsche dir einen schönen Montag.
1: Danke dir auch. Ciao. Ciao.
0: Und nochmal für euch zum Mitschreiben in Bremen. Blitzer auf der Kurfürstenallee statt einwärts. Hinter der zweiten Brücke stehen sie. Sedat, dir vielen Dank fürs Melden. Unsere kostenlose Hotline für eure Blitzer und Verkehrsupdates, so wie Sedat das gerade gemacht hat. 0800 10 22 400.
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0: Windstärke 4 und 1 Meter Seegang. Jetzt nicht unbedingt das Wetter, bei dem ich raus würde mit einem Kajak aufs Meer, aber es gibt ja ein paar Hochseepaddler, Hochseekajakfahrer bei uns in der Region. Einige Wassersportler von der Nordseeinsel Jüst haben genau das gemacht. Energy Bremen ist hier, 7 Minuten vor 12 haben wir es. 2 der 4 Kajakfahrer sind in Seenot gekommen. Sie sind in die Brandung geraten und einer war so seekrank, dass sie es auch nicht mehr zurück an Land geschafft haben. Also ziemlich ernst das Ganze. Die DGZRS, also die Seenotretter, haben dann einen Helikopter geschickt und die Wassersportler per Seilwinde aus der Brandung geholt. Also alles nochmal gut gegangen. In 2,5 Minuten gibt's noch mehr aus eurer Region bei Kati.
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13: Auf dem Zwischenahner Meer sind durch starken Wind gleich 5 Segelboote gekentert. Die DLRG ist mit 3 Rettungsbooten rausgefahren und hat alle Segler sicher an Land gebracht. Mehrere von ihnen hatten leichte Anzeichen von Unterkühlung. Einer der Retter hat sich eine Rippenprellung zugezogen. Die DLRG rät zum Start in die kalte Saison: wetterfeste Kleidung und eine ohnmachtssichere Rettungsweste tragen. Ein Brand hat in Rothenburg einige Menschen aus ihren Wohnungen geholt. In einem Mehrfamilienhaus sind gleich 11 Wohnungen nach Feuer.

0: und Rauch so beschädigt, dass sie erstmal nicht mehr bewohnbar sind. Zwei Menschen mussten ins Krankenhaus. Über 130 Einsatzkräfte waren etwa 3 Stunden lang im Einsatz. In Bremen gibt es heute zum 12. Mal ein kostenloses, offenes Essen für alle am Bahnhof. Gedacht vor allem für wohnungslose Menschen, aber alle können dazukommen. Eingeladen hat der Verein Suppenengel. Gekocht wird von Freiwilligen und 2 Spitzenköchen aus der Region. Im vergangenen Jahr sind zu dem Essen rund 400 Menschen gekommen. News aus eurer Region haben wir wieder in einer Stunde für euch.
1: 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Die aktuellen Temperaturen für euch 20 Grad. Bei euch in Wilhelmshaven Band 21 sind es hier bei uns in Bremen-Mahndorf. Es wird richtig gut heute. Hier und da noch ein paar Wolken. Bis zum Mittag ziehen die aber durch, genauso wie der restliche Regen. Und dann wird es richtig sonnig heute Nachmittag und im Feierabend dazu. Achtung, 26 bis 28 Grad.
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1: Mit einer Warnmeldung von der A27 Bremen Richtung Walsrode zwischen dem Bremer Kreuz und Achim Nord ist ein Auto liegen geblieben. Da also vorsichtig fahren, dann immer noch Stau auf der A1 Osnabrück Richtung Bremen zwischen Brinkum und Asten, 3 Kilometer vor der Baustelle. Auf der A27 Bremen Richtung Bremerhaven zwischen Bremerhaven Süd und Geestemünde noch 2 Kilometer Stau. Auf der A27 Bremerhaven Richtung Bremen 3 Kilometer zwischen Hornlehe und der Fahr in Bremen. Auf der B6 in Bremen außerdem 2 Kilometer in beiden Richtungen vom Flyover. Und dann wird geblitzt in Burgholz Berg auf der Stedinger Straße Richtung Lemwerder und in Bremen auf der Kurfürstenallee stadteinwärts hinter der 2. Brücke. Tobi, Andres und auch Sedat, vielen, vielen Dank fürs Melden. Unsere WhatsApp-Nummer für eure Blitzer- und Verkehrsupdates ist die 0173 685 712. Kurz vor 23:30 ist es jetzt. Guck mal, haben wir gleich schon Mittagspause. Ist doch super. JC ist hier. Moin.
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Was ein Brett. Ich hoffe, damit sind wir alle geweckt worden, so aus diesem Tief, was man ja gerne am Montagmorgen hat. Energy Bremen ist hier. 11:55. Und jetzt neue Musik von Adela bei Energy Bremen. Ain't in LA heißt der Track. Nicht nur hat die Frau eine wahnsinnig schöne Stimme, sondern die Message ist halt auch geil. Wir müssen nicht alle in L.A. irgendwie im Rampenlicht stehen. Manche Leute gotta hold it down in Sieke oder so.

0: Ganz entspannt mit Ariana Grande durch euren Montag. Auf dem Weg in Richtung Mittagspause gibt's jetzt nochmal gute Nachrichten für euch bei Energy Bremen. Die kommen von Gesa aus der Morning Show.
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2: Ihr habt sie bestimmt auch schon mal gesehen. So Videos von Gesprächen, die mit so Smart Glasses aufgenommen wurden, ohne dass die Menschen das wussten, dass sie gefilmt und dann gepostet werden. Leider trifft das am allerhäufigsten Frauen. Besonders auch in Situationen, wo wir das alle nicht geil finden würden, ungefragt gefilmt zu werden. Hamburg geht da jetzt mit sehr gutem Beispiel voran. Smarte Brillen mit Kamera sollen in Bädern und Bahnen nämlich verboten werden. Heimlich beim Schwimmen, Sonnen oder einfach nur ohne seine Einstimmung gefilmt zu werden, soll so einfach verhindert werden, sodass wir darauf vertrauen können, geschützt zu sein. Finde ich sehr, sehr, sehr gut. Hoffentlich legt Bremen danach. Da haben wir schon so futuristische Technik wie Brillen mit Kamera und sie werden nur für so einen Mist benutzt.
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4: Wir haben's gleich, 11:55. Gucken wir kurz auf die Musik.
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4: Absolutes Brett. Calvin Harris und Rihanna. Ich schwör's euch, ich bin wieder 16 und stehe in Meyers Tanzpalast und trinke irgendwie Bacardi Ras mit Sprite. Dieser Track ist einfach Nostalgie pur, aber er ist halt auch sehr, sehr, sehr gut. We Found Love in der nächsten halben Stunde. Und noch ein paar chillige Country-Vibes von Shabuzi mit A Bar Song auf der gleich nach 12.
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6: 11:55. Ich bin Anna Löwer. Schönen guten Tag. In Sachsen-Anhalt dürfte die Regierungsbildung ziemlich kompliziert werden. Die AfD ist Wahlsieger, hat aber keine absolute Mehrheit. Eine Zusammenarbeit mit CDU, SPD, Grünen und Linken ist ausgeschlossen. Damit rückt das BSW in den Fokus. Das schließt eine Zusammenarbeit mit der AfD zumindest nicht aus. Der Angriff auf die Stromversorgung in Ostsachsen hat größere Ausmaße als bisher angenommen. Inzwischen wurden über 20 Sprengvorrichtungen entdeckt und entschärft. Die Polizei fahndet weiter nach einem 48-Jährigen. Er soll auch hinter ähnlichen Vorfällen in Brandenburg und NRW stecken. Nord- und Ostsee sind in diesem Sommer ungewöhnlich warm geworden. Das hat das Bundesamt für Seeschifffahrt und Hydrographie festgestellt. Im Schnitt waren sie knapp 1 Grad wärmer als im langjährigen Durchschnitt. Das hat Folgen. Unter anderem breiten sich Algen dadurch deutlich schneller aus. Bei einem Unfall mit 2 Einsatzfahrzeugen in Bremen sind 5 Polizisten leicht verletzt worden. Im Breitenweg ist gestern ein Streifenwagen in ein Fahrzeug der Bundespolizei gekracht. Beide waren auf dem Weg zu einem dringenden Einsatz. Die 5 Beamten kamen zur Untersuchung ins Krankenhaus.
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4: Heute wird's nochmal richtig warm. 26 bis 28 Grad. Hier und da jetzt noch ein paar Wolken. Leichter Regen ist ab und zu auch noch drin. Aber ab heute Mittag, also so ab 14 Uhr, hat sich das dann wirklich erledigt. Danach Sonne satt. Aktuell jetzt schon 21 Grad in Spaden im Landkreis Cuxhaven. 22 Grad in Konnefort im Landkreis Ammerland.
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4: Stau auf der A1 hier bei uns in Bremen in beiden Richtungen vor der Baustelle auf der Weserbrücke. Aktuell 3 Kilometer Stop and Go. Dann auf der B6 in Bremen in beiden Richtungen 2 Kilometer Stop and Go. Vom Flyover vielmehr ist aktuell nicht los. Geblitzt wird allerdings noch. Und zwar in Buchholzberg auf der B212 stehen sie, ist die Stedinger Straße. Einmal Richtung Lemwerder. Und dann hat Tanja uns gerade noch gemeldet, auch auf der B212 in Buchholzberg, also Stedinger Straße, runter Richtung Ganderkesee. Auch da stehen sie. Sagt uns gerne mal, ob sie an der vorherigen Stelle, also Richtung Lemwerder, noch stehen oder den Blitzer einfach umgesetzt haben. Dann auf jeden Fall noch ein Blitzer in Bremen auf der Kurfürstenallee stadteinwärts hinter der zweiten Brücke stehen sie. So oder so, vielen, vielen Dank an Tobi, Andres, eben Tanja und auch an Sedat fürs Melden. Unsere kostenlose Hotline für eure Blitzer und Verkehrsupdates ist die 0800 10 22 400.
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4: Schönste Geräusch der Welt haben wir am Samstag gleich 3-mal gehört. Wir sprechen gleich über Werders Sieg gegen RB Leipzig. Energy Bremen ist hier, ich bin JC, wir haben es 2 Minuten vor 12. Moin!
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Ein besseres Feature hat es wirklich selten in der Musikgeschichte gegeben. Mit Energy Bremen geht's durch eure Mittagspause. Wir haben es kurz nach 12. Und jetzt gibt's richtig gute Vibes. Calvin Harris und Rihanna, richtig geile Stimme, richtig fette 2010er Beats. Da stimmt wirklich einfach alles. Ich feiere diesen Track so sehr und ich hoffe, ihr auch. We Found Love bei Energy Bremen. JC ist hier. Moin.

0: Das ist ja der mit Abstand schönste Lärm der Welt. Das Nebelhorn im Weserstadion. Und das haben wir am Wochenende gleich dreimal gehört. Energy Bremen ist hier am Montag nach dem Sieg gegen RB Leipzig. 3:1 am Ende. Und für einen war das Nebelhorn natürlich ein besonders schönes Geräusch. Für Niklas Füllkrug, der hat ja selbst einmal dafür gesorgt.
1: Natürlich hat man schon das Gefühl, dass das irgendwie alles vorhergeschrieben ist. Dass er dann in der zweiten Halbzeit vor der Ostkurve, meine Tochter und meine Frau, da sitzen auch noch da in der Ostkurve. Ganze Familie sitzt auf der Süd und war schon emotional, dann, als ich gesehen habe, dass der Ball einschlägt und schwierig, die Gefühle dann zu catchen, aber einfach toll. Also werde ich mich für immer daran erinnern, ja, muss ich schon sagen.
0: Das mit Fug und Recht, nicht nur sein Kopfball zum 2-0 war ja wahnsinnig schön. Als Werder-Fan kannst du dich ja eigentlich nur mit Ehren Dingci freuen, der auch als Rückkehrer trifft, nach seinem Tor noch so richtig emotional die Raute auf dem Trikot küsst. Marco Grüll macht ein Tor und belohnt sich für ein Riesenspiel. Es ist so viel Emotion da drin gewesen. Es war ein wahnsinnig geiles Spiel von Werder Bremen am Samstag.
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0: Gemeinsam essen, reden, feiern. Heute steigt auf dem Bremer Bahnhofsvorplatz zum 12. Mal das offene Essen für alle. Energy Bremen ist hier, 6 Minuten vor 1 haben wir es. Und da sind nicht nur Wohnungslose eingeladen, sondern alle Bremerinnen und Bremer. Es gibt warmes Essen, Kaffee, Kuchen, Live-Musik und kostenlose Haarschnitte. Also ein Get-Together für wirklich alle. Noch mehr aus eurer Region gibt's in nicht mal 2 Minuten bei Lars.
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0: Der deutliche Wahlsieg der AfD bei der Landtagswahl in Sachsen-Anhalt sorgt auch unter Bremer Politikern und Politikerinnen für Diskussionen. Katja Hofmann aus der Redaktion von einer Zäsur spricht zum Beispiel Wiebke Winter, die CDU-Spitzenkandidatin.
11: Auch für die CDU in Bremen sei das Ergebnis ein Auftrag. Den Menschen müsse man überzeugend zeigen, dass eine Politik der Mitte ihre Probleme lösen könne. Der SPD-Landesvorsitzende Falk Wagner sprach von einer tiefen Sorge um unsere Demokratie, unsere Freiheit und um die Menschen, die vom Hass der AfD unmittelbar getroffen würden. Die Alternative für Deutschland hat die Wahl haushoch mit fast 44% gewonnen. Wie die nächste Landesregierung aussieht, ist noch unklar.
0: Er wollte das Bremer Loch leerfischen. Ein 26-Jähriger hat gestern Morgen versucht, mit einer Eisenstange Geld aus dem Bremer Loch zu angeln. Dafür schraubte er sogar den Deckel auf. Gebracht hat's aber nichts. Ein Gitter blockierte die Aktion. Die Polizei stoppte den Mann und schraubte alles wieder zu. Im Gewerbegebiet in Ahlhorn im Landkreis Oldenburg haben in der vergangenen Nacht 2 Lkw gebrannt, warum ist noch unklar. Die Polizei schätzt den Schaden auf rund 250.000 Euro und ermittelt. News aus eurer Region haben wir wieder in einer Stunde für euch.
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0: Mit den aktuellen Temperaturen für euch in

0: Elsfleth im Landkreis Wesermarsch 21 Grad, 23 sind es schon in Euthen im Landkreis Verden. Ihr merkt, der Sommer gibt heute nochmal alles. Heute Mittag verziehen sich dann auch die letzten Wolken und das letzte bisschen Regen, was wir jetzt gerade hier und da noch haben. Und dann wird es wirklich richtig warm. 26 bis 28 Grad in Bremen, Bremerhaven, Oldenburg und umzu. Dazu ganz viel Sonne.
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0: Mit Stau auf der A1 Osnabrück Richtung Bremen immer noch 3 Kilometer zwischen Brinkum und Arsten vor der Baustelle auf der Weserbrücke. Die A28 Oldenburg Richtung Bremen, 3 Kilometer Stau zwischen Hude und Ganderkesee Ost. Fängt kurz vor Ganderkesee West erst an, der Stau. Dann die A28 Oldenburg Richtung Leer, 2 Kilometer zwischen Oldenburg-Eversten und dem Dreieck Oldenburg West. Und auf der A29 Oldenburg Richtung Wilhelmshaven, 3 Kilometer Stop-and-Go zwischen dem Kreuz Oldenburg-Ost und Oldenburg-Ohmstede. Geblitzt wird in Bokolsberg auf der B212. In beiden Richtungen einmal runter Richtung Ganderkesee-West, da stehen sie 400 Meter nach dem Bäcker, also kurz vor der Stehnummerstraße. Und hoch Richtung Lemwerder wird auch geblitzt. In Bremen außerdem ein Blitzer auf der Kurfürstenallee stadteinwärts hinter der zweiten Brücke. Vielen, vielen Dank an Cedat, Tobi, Andres und auch an Tanja fürs Melden. Unsere WhatsApp-Nummer für eure Blitzer und Verkehrsupdates ist die 0173 685 712. Kurz vor 12:30 ist es. Ich hoffe, ihr genießt euer Mittagessen. Jesse ist hier. Moin.
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Hey, Leute, der Sommer dreht heute nochmal auf. Haben wir alle, glaube ich, nicht so richtig mitgerechnet. Wenn es von Apache 207 einen Sommersong gibt, dann ist es für mich der hier. Sonnenbrille ab, fahr durch meine Stadt, ich geb kein. Mit Energy Bremen geht's durch euren Montag. 200 km/h, ist für mich Cabrio-Fahren. Wind weht durch die Haare. Frisur ist hinterher im Arsch, aber scheißegal, solange wir die Sonne auf der Haut spüren. Und ich sag das, obwohl ich gar kein Cabrio hab. Aber heute zum Sommerfinale ist das nochmal ein richtig passender Track. Apache 207 mit 200 km/h bei Energy Bremen. JC ist hier. Moin!

0: Lisa aus unserer Morningshow hat wirklich viele Talente. Schätzen, also Entfernungen, Größen und so, das gehört halt eher nicht dazu. Und genau das ist eure Chance auf 100 Euro Cash. Energy Bremen ist hier am Montagmittag, 1:15 haben wir es. Ihr legt euch bei einer Schätzfrage fest. Gesa sagt dann nur noch höher oder tiefer, mehr oder weniger und so weiter. Und wenn ihr näher dran seid, gibt's den Hunni für euch. Das könnte sich dann so anhören wie mit Peter aus Schiffdorf heute Morgen.
1: Wenn man alle Straßen Oldenburgs hintereinander legen würde, wie viele Kilometer wären das?
2: 1570.
1: Okay, 1570 Kilometer, sagst du, wäre die Länge, wenn Oldenburgs Straßen hintereinander gelegt werden würden. Gesa, mehr oder weniger?
3: Ich bin so kompetent, ich kenne... Zählen Autobahnen dazu?
1: Autobahnen zählen auch dazu.
3: Ich sage mehr.
1: Die korrekte Antwort ist 780 Kilometer. Oh. Damit gehen die 100 Euro an dich, Peter.
2: So, vielen Dank, ich freue mich unendlich.
0: Und das mit Fug und Recht, Peter. Herzlichen Glückwunsch zu den 100 Euro. Das Geile für euch ist übrigens, schlägt Gesa einen von euch, gibt's für alle eine neue Chance noch am selben Morgen. Morgen früh heißt das also 7 nach 7 und eventuell 8 nach 8 und sogar 9 nach 9 gibt's die nächsten Chancen auf 100 Euro für euch.
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0: Absoluter Banger. Give me everything von Pitbull und Nio in eurer Mittagspause bei Energy Bremen. Wir gucken mal, was...
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0: Ganz, ganz neue Musik von Stormzy und Odile. Richtig entspannter R&B-Dance-Sound. 24 Hours. Gibt's gleich nach 1. Außerdem Bowser und Fastboy mit einem absoluten Classic am Start. Auch ein sehr, sehr guter danziger Vibe. Air Force gibt's auch gleich in eurer Mittagspause bei Energy Bremen.
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3: 5:01. Ich bin Anna Löwer. Schönen guten Tag. Für die Bundesregierung in Berlin wird die Luft nach dem AfD-Erdrutschsieg in Sachsen-Anhalt dünner. Die SPD stellt offen den schwarz-roten Reformkurs in Frage. Die CDU dagegen will ihn weiterführen. Spitzenvertreter der Union versuchen außerdem, eine Kanzlerdebatte um Friedrich Merz zu verhindern. Statt Autos werden im VW-Werk in Osnabrück künftig Rüstungsgüter, darunter Teile für ein Raketenabwehrsystem, gebaut. Der Standort wird vom Land Niedersachsen und einem Investor übernommen. 3/4 der bisherigen VW-Jobs sollen nach der Übernahme in dem Werk erhalten bleiben. Nord- und Ostsee sind in diesem Sommer ungewöhnlich warm geworden. Das hat das Bundesamt für Seeschifffahrt und Hydrographie festgestellt. Im Schnitt waren sie knapp 1 Grad wärmer als im langjährigen Durchschnitt. Das hat Folgen. Unter anderem breiten sich Algen dadurch deutlich schneller aus. Vor dem Bremer Landgericht muss sich ab heute ein 32-Jähriger aus Blumenthal wegen Totschlags verantworten. Er soll im März seinen Vater in einer Wohnung am Lüssumer Ring getötet haben. Beide sollen betrunken gewesen sein. Als der Vater den Sohn dann beleidigte, soll der ihn erstochen haben.
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0: Heute wird's richtig gut. Bis zum Mittag noch ein paar Wolken hier und da auch noch Regen, aber dann ist endgültig Geschichte und jetzt gerade sieht's ja schon richtig geil aus, zumindest hier über der Bremer City. Wir haben im Moment im Viertel in Bremen schon 25 Grad, in Sandstedt im Landkreis Cuxhaven sind es 22 und insgesamt sind bis zu 28 heute drin. Also ein richtig schöner Nachmittag und Feierabend wird's.
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0: 3 Kilometer Stau auf der A1 Osnabrück Richtung Bremen zwischen Brinkum und Asten, also vor der Baustelle auf der Weserbrücke. Und auch in der Gegenrichtung braucht ihr ein bisschen länger. Auf der A28 Oldenburg Richtung Bremen immer noch 3 Kilometer Stau zwischen Hude und Ganderkesee Ost. Auf der A28 Oldenburg Richtung Leer 3 Kilometer zwischen Oldenburg-Eversten und dem Dreieck Oldenburg West. Auf der A29 außerdem von Oldenburg Richtung Wilhelmshaven 3 Kilometer Stop and Go zwischen dem Kreuz Oldenburg Ost und Oldenburg-Umstede und auf der B6 in Bremen auch in beiden Richtungen Stop and Go vom Flyover. Dann wird geblitzt aktuell in Bremen auf der Kurfürstenallee stadteinwärts hinter der zweiten Brücke. Sedat, dir vielen Dank fürs Melden. Unsere kostenlose Hotline für eure Blitzer und Verkehrsupdates ist die 0800 10 22 400.
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0: Mit uns erhöht ihr eure Chance auf 31 Millionen Euro. Und zwar drastisch. Gleich im Lotto Millionen Montag verlosen wir wieder Spielscheine für die Euro-Jackpot-Ziehung von Lotto Bremen. Jetzt haben wir es 3 Minuten vor 1. JC ist hier. Ich wünsche euch eine schöne Mittagspause. Moin.

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0: Sprit kostet gerade unendlich viel Geld, Lebensmittel sind auch teurer geworden. Bisschen extra Cash können wir alle gebrauchen.
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0: In diesem Fall reden wir nicht nur von ein bisschen Kohle, sondern von 31 Millionen. Die sind aktuell im Euro-Jackpot und jetzt gibt's die Chance auf 3 Spielscheine jeweils für die Ziehung morgen und Freitag, sprich 60 Gewinnchancen. Therese aus Osterholz, Scharmbeck. Du könntest das Geld ganz gut gebrauchen, ne?
2: Ja, erstmal das Auto tanken und dann in Urlaub.
0: Ja, das Auto tanken kann man jetzt eigentlich nicht oft genug von dem Geld, ne?
2: Richtig, genau.
0: Okay, aber danach in den Urlaub. Wohin darf es gehen?
2: Ja, ich glaube mal ins Ausland. Ich würde, glaube ich, meinen Mann da mal mit überraschen wollen.
0: Okay, ja, das klingt doch gut. Ihr beide, du und dein Mann, ihr dürft träumen, denn in diesem Moment gehen die Spielscheine von Lotto Bremen an dich.
2: Oh, wie cool. Dankeschön.
0: Sehr, sehr gerne, Therese. Ich wünsche dir ganz viel Spaß damit. Drück natürlich die Daumen, dass es dann auch wirklich klappt mit dem Jackpot. Und wünsche dir einen schönen sonnigen Montag. Hast du noch was vor nach Feierabend?
2: Ja, vielleicht ein Eis essen gehen oder so. Einfach mal ein bisschen raus bei dem Wetter noch und die letzten Sonnenstrahlen genießen.
0: Klingt hervorragend, Therese. Ganz viel Spaß dabei.
2: Vielen Dank.
0: Und ihr da draußen habt die nächste Chance auf die Spielscheine von Lotto Bremen, genauso wie Therese heute Nachmittag ab 15 Uhr bei Freddy.
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0: Die Folge war leider ein sehr, sehr langer Stau auf der Strecke Richtung Cuxhaven. Kurzes Update von Energy Bremen. 2:06 haben wir es. Im Bereich der Baustelle hatte bei Wulsdorf ein Mann einen medizinischen Notfall erlitten und ist in die Leitplanke gefahren. Er ist zum Glück nur leicht verletzt worden. Das sind doch mal gute Nachrichten. Noch mehr aus eurer Region gibt's in knappen 2 Minuten bei Lars.
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4: sagen?
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3: Der Blick, schade, dass wir nur Radio machen und nicht Fernsehen. 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
10: Der deutliche Wahlsieg der AfD bei der Landtagswahl in Sachsen-Anhalt sorgt auch unter Bremer Politikern und Politikerinnen für Diskussionen. Katja Hofmann aus der Redaktion von einer Zäsur spricht zum Beispiel Wiebke Winter, die CDU-Spitzenkandidatin.
11: Auch für die CDU in Bremen sei das Ergebnis ein Auftrag. Den Menschen müsse man überzeugend zeigen, dass eine Politik der Mitte ihre Probleme lösen könne. Der SPD-Landesvorsitzende Falk Wagner sprach von einer tiefen Sorge um unsere Demokratie, unsere Freiheit und um die Menschen, die vom Hass der AfD unmittelbar getroffen würden. Die Alternative für Deutschland hat die Wahl haushoch mit fast 44% gewonnen. Wie die nächste Landesregierung aussieht, ist noch unklar.
10: Er wollte das Bremer Loch leerfischen. Ein 26-Jähriger hat gestern Morgen versucht, mit einer Eisenstange Geld aus dem Bremer Loch zu angeln. Dafür schraubte er sogar den Deckel auf. Gebracht hat's aber nichts. Ein Gitter blockierte die Aktion. Die Polizei stoppte den Mann und schraubte alles wieder zu. Im Gewerbegebiet in Ahlhorn im Landkreis Oldenburg haben in der vergangenen Nacht 2 Lkw gebrannt. Warum ist noch unklar? Die Polizei schätzt den Schaden auf rund 250.000 Euro und ermittelt. News aus eurer Region haben wir wieder in einer Stunde für euch.
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0: Mit den aktuellen Temperaturen in Lübberstedt im Landkreis Osterholz 25 Grad, 23 sind es in Schillig im Landkreis Friesland und bis zu 28 kriegen wir heute sogar noch. Heute Mittag hier und da noch ein paar Wolken und auch leichter Regen, aber spätestens um 14 Uhr, also in einer halben Stunde, hat sich das erledigt. Danach nur noch Sonne satt überall, wo wir hingucken.
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0: Mit einem Stau auf der A1 hier bei uns in Bremen in beiden Richtungen 4 Kilometer vor der Baustelle auf der Weserbrücke. Auf der A28 Oldenburg Richtung Leer zwischen Oldenburg-Eversten und dem Dreieck Oldenburg-West 2 Kilometer Stau. Auf der A29 Oldenburg Richtung Wilhelmshaven 3 Kilometer Stop and Go zwischen dem Kreuz Oldenburg-Ost und Oldenburg-Umstede. Und auf der B6 in Bremen Stop and Go in beiden Richtungen vorm Flyover. Dann wird noch geblitzt und zwar in Bremen auf der Kurfürstenallee stadteinwärts hinter der zweiten Brücke. Sedat, dir vielen Dank fürs Durchgeben. Unsere WhatsApp-Nummer für eure Blitzer und Verkehrsupdates ist die 0173 685 712. Kurz vor 2 ist jetzt, also eine Minute ziemlich genau. Ich bin JC, ich hoffe, ihr kommt gut durch eure Mittagspause. Moin!
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Mit Harry Styles geht's durch eure Mittagspause bei Energy Bremen und jetzt auch mit Axwell und Ingrosso. Dreamer habe ich für euch und der Track macht mir einfach immer gute Laune, weil er so sehr nach dem klingt, was wir heute haben, nämlich nochmal richtig Sommer. Es ist so fetter Sound, der aber auch so positiv ist. Lass uns das heute einfach nochmal richtig aufsaugen und genießen. Wird nicht mehr oft und auch nicht mehr lange so, aber ey, 28 Grad und Sonne, das ist doch was, wovon wir eigentlich träumen und worauf wir uns auf jeden Fall heute nach Feierabend freuen können. Den Vibe dazu jetzt von Axwell und Ingrosso bei Energy Bremen mit Dreamer.

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2: Und gleich in der nächsten halben Stunde gibt's eine kleine Auflockerungsübung für euch gegen das Mittagstief. Einmal bereit machen zum Mitklatschen. Achtung. Sartmann mit Zau mich auf habe ich am Start in der nächsten halben Stunde. Nochmal. Außerdem Cat's Eye am Start. Macht auch richtig Bock, der neue Track. Animal heißt er. Und ich glaube, dieses Jahr ist kein Song rausgekommen, der so dermaßen groovig ist wie der. Auch den gibt's gleich nach zwei für euch.
3: 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Ich bin Mia Hien. Schönen guten Tag. Wackelt jetzt auch der Kanzler? Nach dem Erdrutschsieg der AfD in Sachsen-Anhalt sprechen die Spitzen von Schwarz-Rot im Bund von einer Zäsur. Während die SPD die Reformen in Frage stellt, will die CDU aber Kurs halten und versucht auch, eine Personaldebatte über Friedrich Merz zu verhindern. Entwarnung in Berlin. Der Brand in einem Umspannwerk heute Morgen in Mitte war ein technischer Defekt. Unterdessen sind die Ausmaße des Angriffs auf die Stromversorgung in Ostsachsen größer als angenommen. Inzwischen wurden dort über 20 Sprengvorrichtungen gefunden. Es ist ein großer Schritt bei der Energiewende. Im sächsischen Boxberg entsteht jetzt einer der leistungsfähigsten Batteriespeicher Deutschlands. Er soll Schwankungen bei der Wind- und Solarenergie überbrücken und rein rechnerisch rund 640.000 Haushalte 4 Stunden lang mit Strom versorgen können. Die Sportanlage des ESV Wilhelmshaven wird modernisiert. Dafür gab es am Wochenende den symbolischen Spatenstich. Der Rasenplatz soll saniert werden. Außerdem entsteht ein neuer Kunstrasenplatz und eine neue Flutlichtanlage. Der Bund unterstützt das Projekt mit gut 1 Million Euro.
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2: Es ist richtig warm heute. 26 bis 28 Grad sind drin. Die letzten Wolken verziehen sich auch so langsam. Es wird richtig sonnig heute am Nachmittag und vor allen Dingen natürlich in eurem Feierabend. Jetzt gerade 24 Grad in Nethen im Landkreis Ammerland, 26 schon in Otterstedt im Landkreis Verden.
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2: Auf der A1 in Bremen in beiden Richtungen 4 Kilometer Stau vor der Baustelle auf der Weserbrücke. Auf der A27 Bremerhaven Richtung Bremen zwischen Bremerhaven, Geestemünde und Wulsdorf 2 Kilometer Stau, also vor und in der Baustelle in Wulsdorf. Und auf der B6 in Bremen in beiden Richtungen Stop and Go vom Flyover. Der aktuellste Blitzer nach wie vor auf der Kurfürstenallee in Bremen. Stadteinwärts stehen sie da hinter der zweiten Brücke. Sedat hat uns den vorhin gemeldet. Dir vielen Dank, mein Lieber. Und unsere kostenlose Hotline für eure Blitzer und Verkehrsupdates können es genauso machen wie Sedat. 0800 10 22 400.
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2: Ab sofort macht ihr euch mit ein bisschen Glück 100 Euro bei uns klar. Und das jeden Morgen. Wie genau das läuft und glaubt mir, so schwer ist es nicht, da sprechen wir gleich drüber. 3 Minuten vor 2 haben wir es jetzt. JC ist hier, moin.

0: viele Glasscheiben hatten eigentlich das Gebäude vom Klimahaus in Bremerhaven? Das war heute Morgen eine Frage und ich bin ganz ehrlich, glaube ich, jetzt auch nicht gewusst.
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0: Das ist das neue Motto. Jeden Morgen 7 nach 7, 8 nach 8, 9 nach 9. Je nachdem, wie Gesa schätzt, gibt es eine Chance auf 100 Euro für euch sogar mehrfach. Also nochmal, wie genau läuft das? Ihr legt euch bei einer Schätzfrage fest. Gesa sagt dann nur noch höher oder tiefer, mehr oder weniger und so weiter. Und wenn ihr näher dran seid, gibt es die 100 Euro für euch. So wie für Peter aus Schiffdorf heute Morgen.
2: Wenn man alle Straßen Oldenburgs hintereinander legen würde, wie viele Kilometer wären das?
3: 1570.
2: Okay, 1570 Kilometer, sagst du, wäre die Länge, wenn Oldenburgs Straßen hintereinander gelegt werden würden. Gesa, mehr oder weniger?
4: Ich bin so kompetent, ich kenne mich. Zählen Autobahnen dazu?
2: Autobahnen zählen auch dazu.
4: Ich sage mehr.
2: Die korrekte Antwort ist 780 Kilometer. Oh. Damit gehen die 100 Euro an dich, Peter.
3: Oh, vielen Dank, ich freue mich unendlich.
0: Mit Fug und Recht, Peter, freust du dich unendlich darüber. Und das Geile für euch ist übrigens, schlägt Gesa einen von euch um 7 nach 7, gibt's für alle eine neue Chance, also 8 nach 8 dann und dann um 9 nach 9. Das ist auch das, was ich vorhin meinte, ne? Das war die erste Frage, die ging an Melvin. Wie viele Scheiben hat das Klimahaus Glasscheiben? Ich, Melvin, ich für Mitte, ich hätte es auch nicht gewusst. Peter hat dafür die Kohle heute abgeräumt und morgen früh 7 nach 7 bzw. 8 nach 8 und 9 nach 9 gibt's die nächste Chance auf 100 Euro für euch.
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0: Gleich 14:45 Energy Bremen ist hier am Montagnachmittag und gerade kommt ein Anruf rein über unsere kostenlose Hotline für eure Blitzer- und Verkehrsupdates. Moin, hier ist JC von Energy Bremen. Wen habe ich dran?
1: Moin, hier ist Christian. Ich habe einen Blitzer für euch.
0: Ja, Christian, schieß los.
1: Und zwar steht er in Bremen auf der Nordstraße, stadtauswärts, auf Höhe des Getränkemarkts.
0: Klassische Stelle, Christian, dir vielen Dank fürs Durchgeben. Wir wiederholen nochmal, in Bremen wird auf der Nordstraße stadtauswärts geblitzt. Sie stehen beim Getränkemarkt. Christian, dir vielen Dank fürs Durchgeben. Und unsere kostenlose Hotline für eure Blitzer- und Verkehrsupdates ist die 0800 10 22 400.

0: angeschossen worden, mitten auf der Straße und direkt an seinem Auto. Energy Bremen ist hier. 3:06 am Wirst. Eine Gruppe Unbekannter hat vor dem Wagen die Straße blockiert und mit den Händen auf das Auto geschlagen. Als der Mann dann angehalten hat, hat eine Person die Beifahrertür aufgerissen und versucht, ihn anzugreifen. Der Feuerwehrmann hat dann trotz offener Tür Gas gegeben, also noch während die Leute da irgendwie an ihm rumgerüttelt haben. Die Polizei sucht jetzt Zeugen, die etwas gesehen haben, nochmal. Gerade Angriffe gegen Einsatzkräfte, aber generell so im Straßenverkehr, das geht wirklich überhaupt nicht. Noch mehr aus eurer Region haben wir in einer Minute bei Lars.
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6: Gemeinsam essen, reden, feiern. Heute steigt auf dem Bremer Bahnhofsvorplatz zum 12. Mal das offene Essen für alle. Eingeladen sind nicht nur Wohnungslose, sondern alle Bremerinnen und Bremer. Es gibt warmes Essen von Spitzenköchen, Kaffee, Kuchen, Live-Musik und kostenlose Haarschnitte. Im vergangenen Jahr kamen rund 400 Menschen. Auf dem Flohmarkt kann man echte Schätze finden oder auch Gegenstände mit verfassungsfeindlichen Symbolen. Auf einem Flohmarkt in Varel im Landkreis Friesland hat ein 61-Jähriger jetzt Propagandabücher aus der NS-Zeit verkauft. Auf den Büchern waren zum Beispiel Hakenkreuze oder SS-Runen zu sehen. Einer Frau war das aufgefallen, sie hat die Polizei gerufen. Die Beamten kassierten die Bücher ein und ermitteln gegen den Verkäufer. Zum Glück ist das nochmal gut gegangen. In Bremerhaven-Mitte hat gestern eine Bewohnerin eines Hochhauses im Bereich Freigebiet Glasflaschen und andere Gegenstände aus dem Fenster ihrer Wohnung in einem der oberen Stockwerke geworfen. Die Polizei hat die Betrunkene mit auf die Wache genommen. News aus eurer Region haben wir wieder in einer Stunde für euch.
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0: Die aktuellen Temperaturen für euch: 26 Grad in Visselhövede im Landkreis Rothenburg, 24 sind es in Bad Bedergesa im Landkreis Cuxhaven. Es wird richtig gut, nicht nur warm, sondern vor allen Dingen auch sonnig, speziell jetzt der Nachmittag und der Feierabend. Richtig, richtig strahlend blauer Himmel und eben ganz, ganz viel Sonne. Das ist doch gut für Anfang September.
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0: Mit Stau auf der A1 in Bremen in beiden Richtungen sind es 4 Kilometer vor der Baustelle auf der Weserbrücke. Auf der A27 Bremerhaven Richtung Bremen 2 Kilometer Stau zwischen Bremerhaven, Geestemünde und Wulsdorf vor der Baustelle. Auf der A28 Oldenburg Richtung Leer 3 Kilometer Stau zwischen Oldenburg-Marschweg und dem Dreieck Oldenburg-West. Und auf der B6 in Bremen in beiden Richtungen Stop and Go zwischen Woltmarshausen und der A27. Geblitzt wird 2-mal in Bremen, 1-mal auf der Kurfürstenallee stadteinwärts hinter der 2. Brücke und 1-mal auf der Nordstraße stadtauswärts beim Getränkemarkt. Beides ja bekannte Stellen. Danke Sedat und Christian fürs Melden. Unsere WhatsApp-Nummer für eure Blitzer und Verkehrsupdates ist die 0173 685-712. Kurz vor 3 ist es jetzt. JC's hier, moin.
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0: Mit Ava Max durch euren Montagnachmittag. Energy Bremen ist hier, kurz nach 2:30 haben wir es. Und jetzt gute Nachrichten für euch von Gesa aus der Energy Bremen Morning Show.
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2: Ihr habt sie bestimmt auch schon mal gesehen, so Videos von Gesprächen, die mit so Smart Glasses aufgenommen wurden, ohne dass die Menschen das wussten, dass sie gefilmt und dann gepostet werden. Leider trifft das am allerhäufigsten Frauen. Besonders auch in Situationen, wo wir das alle nicht geil finden würden, ungefragt gefilmt zu werden. Hamburg geht da jetzt mit sehr gutem Beispiel voran. Smarte Brillen mit Kamera sollen in Bädern und Bahnen nämlich verboten werden. Heimlich beim Schwimmen, Sonnen oder einfach nur ohne seine Einstimmung gefilmt zu werden, soll so einfach verhindert werden, sodass wir darauf vertrauen können, geschützt zu sein. Finde ich sehr, sehr, sehr gut. Hoffentlich legt Bremen danach. Da haben wir schon so futuristische Technik wie Brillen mit Kamera und sie werden nur für so einen Mist benutzt.
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0: Wieder auferstanden. Energy Bremen ist hier, ist Freddy aus dem Energy Bremen Nachmittag. 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
1: Hallo, ja, ist richtig.
0: Du bist letzte Woche richtig fettkrank gewesen.
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1: Das ist richtig. 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
0: Geil.
1: Das Sommerwetter ist zurück in Bremen und Niedersachsen. 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
8: An diesem Wochenende kommt er hier zu uns nach Niedersachsen.
9: Sie machen Fotos, Taschen platzen, aber Apache bleibt gleich.
8: Apache 207 spielt Freitag und Samstag in Hannover. Gleich aber auch schon mal für euch im Büro. Apache 207 mit Roller.
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8: Musiker haben tatsächlich auch mal ein Privatleben und dementsprechend auch ein paar andere Hobbys als Musik. Bei Post Malone ist es die Leidenschaft für Sammelkarten. Better Now gibt's auch gleich.
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12: 5.03 Uhr. Ich bin Mia Hin. Schönen guten Tag. Es ist die schwerste Wahlniederlage, die die CDU seit Jahrzehnten eingefahren hat. Das hat Kanzler Merz nach der Sachsen-Anhalt-Wahl gesagt. Er sei schockiert über den Sieg der AfD und kündigte Konsequenzen auch auf Bundesebene an. Am eingeschlagenen Reformkurs will er zusammen mit der SPD aber festhalten. AfD-Spitzenkandidat Siegmund will in Sachsen-Anhalt regieren. Er spricht von einem ganz klaren Regierungsauftrag. Weil es aber nicht zur absoluten Mehrheit gereicht hat, will die AfD mit einzelnen Abgeordneten oder einer Fraktion nach einer Mehrheit suchen. Bis auf das BSW haben bisher alle abgewunken. Der Angriff auf die Stromversorgung in Ostsachsen hat größere Ausmaße als bisher angenommen. Inzwischen wurden über 20 Sprengvorrichtungen entdeckt und entschärft. Die Polizei fahndet weiter nach einem 48-Jährigen. Er soll auch hinter ähnlichen Vorfällen in Brandenburg und NRW stecken. Vor dem Bremer Landgericht muss sich seit heute ein 32-Jähriger aus Blumenthal wegen Totschlags verantworten. Er soll im März seinen Vater in einer Wohnung am Lüsumer Ring getötet haben. Beide sollen betrunken gewesen sein. Als der Vater den Sohn dann beleidigte, soll der ihn erstochen haben.
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8: Wer hätte das gedacht? Bis zu 28 Grad in Bremen und Niedersachsen zum Start in die neue Woche. Und ich denke, da bin ich jetzt nicht der Einzige, aber heute Morgen musste ich erstmal fix auf den Dachboden meine kurzen Hosen wieder rauskramen. Die hatte ich nämlich eigentlich in der letzten Woche schon weggelegt. Naja, der Nachmittag wird richtig, richtig schön. Wenig Wolken und ganz viel Sonne sind drin. Aktuell haben wir 27 Grad in Achim im Landkreis Verden und 26 Grad in Bremerhaven-Geestemünde.
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8: Mit einer Warnmeldung für die A1 Bremen Richtung Osnabrück. Hier liegen Gegenstände zwischen Kloppenburg und Vechta. Dann müsst ihr mehr Zeit einplanen auf der A1 in Bremen in beiden Richtungen vor der Baustelle auf der Weserbrücke. Außerdem die A28 Oldenburg Richtung Leer. Hier sind es 3 Kilometer Stau zwischen Oldenburg-Marschweg und dem Dreieck Oldenburg-West. Außerdem habe ich 3 Blitzer für euch. Der erste steht in Bremen auf der Kurfürstenallee, stadteinwärts hinter der zweiten Brücke. Dann auf der Nordstraße in Bremen, stadtauswärts Höhe des Getränkemarkts. Und nochmal in Bremen auf der Hans-Böckler-Straße, stadteinwärts gegenüber der Shell-Tankstelle. Danke euch, Wolle, Sedat und Christian, fürs Bescheid sagen. Und wenn ihr noch was habt, unsere kostenlose Hotline für eure Blitzer und Verkehrsupdates ist die 0800 10 22 400.
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8: Falls ihr euch jetzt fragt, sag mal, hat Energy Bremen da etwa einen neuen Moderator? Nee, tatsächlich nicht. Es ist einfach nur Freddy mit einer Männergrippe, der hier am Start ist. Aber keine Sorge, mir geht's schon deutlich besser und wir kriegen den Montagnachmittag gemeinsam rum. Denn gleich klären wir mal, wie ihr euer Portemonnaie um 100 Euro schwerer machen könnt. So in 6 Minuten sprechen wir drüber. Wir haben es jetzt 3:01 und das sind Jennifer Lopez und David Guetta mit Save My Love. Ich bin Freddy. Tag zusammen.

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Meine Freundin und ich, wir hatten gestern unseren halbjährigen Jahrestag. So, und dann stellt sich ja bei so Jahrestaggeschichten immer so ein bisschen die Frage, schenken wir uns jetzt eine Kleinigkeit und wenn ja, was denn? Ihr hört Energy Bremen am Montag. 3:15 haben wir es jetzt. Und die Frage habt ihr euch sicherlich auch schon alle gestellt. So ein Jahrestag, den will man als Mann ja auch jetzt nicht irgendwie verhauen. Also typisch deutsch ist dann ja, schenkst einen Blumenstrauß oder eine Karte oder einfach beim Italiener ums Eck essen gehen. Haben wir auch gemacht, aber warum denn eigentlich immer so viele Gedanken machen? Es geht doch so einfach. Nächstes Mal schreibt ihr einfach einen kleinen Song für eure Liebsten. Olivia Dean hat es uns allen mal vorgemacht. Hier ist wohl die schönste Liebeserklärung auf der Welt. Das ist Olivia Dean mit So Easy.

0: Also Rettungskräfte sind ja eigentlich Freund und Helfer, oder? Energy Bremen ist hier am Montagnachmittag. 3:57 haben wir es jetzt. In Wildeshausen ist ein Feuerwehrmann auf dem Weg zu einem Einsatz angegriffen worden. Mitten auf der Straße und direkt am Auto. Eine Gruppe Unbekannter hat vor seinem Wagen nämlich die Straße blockiert und mit den Händen auf das Auto geschlagen. Als der Mann dann angehalten hat, hat eine Person die Beifahrertür aufgerissen und versucht, ihn anzugreifen. Der Feuerwehrmann hat dann trotz offener Tür Gas gegeben. Die Polizei sucht jetzt Zeugen, die etwas gesehen haben. Also sowas geht wirklich gar nicht. Wie gesagt, die Rettungskräfte sind da, um euch zu helfen und wollen euch nichts Böses. Noch mehr aus eurer Region gibt's in knapp 2 Minuten bei Lars.
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3: Gemeinsam essen, reden, feiern. Heute steigt auf dem Bremer Bahnhofsvorplatz zum 12. Mal das offene Essen für alle. Eingeladen sind nicht nur Wohnungslose, sondern alle Bremerinnen und Bremer. Es gibt warmes Essen von Spitzenköchen, Kaffee, Kuchen, Live-Musik und kostenlose Haarschnitte. Im vergangenen Jahr kamen rund 400 Menschen. Auf dem Flohmarkt kann man echte Schätze finden oder auch Gegenstände mit verfassungsfeindlichen Symbolen. Auf einem Flohmarkt in Varel im Landkreis Friesland hat ein 61-Jähriger jetzt Propagandabücher aus der NS-Zeit verkauft. Auf den Büchern waren zum Beispiel Hakenkreuze oder SS-Runen zu sehen. Einer Frau war das aufgefallen, sie hat die Polizei gerufen. Die Beamten kassierten die Bücher ein und ermitteln gegen den Verkäufer. Zum Glück ist das nochmal gut gegangen. In Bremerhaven-Mitte hat gestern eine Bewohnerin eines Hochhauses im Bereich Freigebiet Glasflaschen und andere Gegenstände aus dem Fenster ihrer Wohnung in einem der oberen Stockwerke geworfen. Die Polizei hat die Betrunkene mit auf die Wache genommen. News aus eurer Region haben wir wieder in einer Stunde für euch.
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4: Die aktuellen Temperaturen: 27 Grad in Ritterhude im Landkreis Osterholz und 28 Grad in Petersfehn im Landkreis Ammerland. Sommerwetter und das Anfang September. Also hätte ich jetzt auch nicht unbedingt gedacht. Und irgendwie fällt der Tag ja auch so ein bisschen aus dem Raster. Gestern hatten wir 23 Grad, morgen steht in meiner Wetter-App nur 21 drin. Da sind 28 Grad heute schon echt was Besonderes. Also ganz egal, genießt den Nachmittag bei diesem herrlichen Sommerwetter da draußen.
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4: Mit einer Warnmeldung für die A28 Oldenburg Richtung Leer. Zwischen Westerstede West und Apen-Remelt liegen Gegenstände auf der Fahrbahn. Dann die A1 Osnabrück Richtung Bremen. Hier haben wir in beiden Richtungen Stau in der Baustelle. Da braucht ihr ungefähr 20 Minuten länger. Außerdem wird geblitzt. In Bremen auf der Kurfürstenallee, stadteinwärts hinter der zweiten Brücke. Dann nochmal in Bremen auf der Nordstraße, stadtauswärts Höhe des Getränkemarkts. Und nochmal in Bremen auf der Hans-Böckler-Straße, stadteinwärts gegenüber der Shell-Tankstelle. Danke an Wolle, Seddert und Christian fürs Bescheid sagen. Also in Bremen heute ganz besonders aufpassen. Und wenn ihr noch was gesehen habt, unsere WhatsApp-Nummer für eure Blitzer- und Verkehrsupdates ist die 0173 685 712. Wir haben es jetzt 3:58. Ich bin Freddy. Einen schönen Montagnachmittag euch.
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0: Wir gucken mal eben in den Kalender rein. Tatsache. 7. September, wir haben also schon wieder Herbst.
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0: Der Sommer ist fast vorbei. Heute gibt er ja nochmal alles bei uns im Nordwesten. Und beim Festivalfinale in Goldenstedt, da habt ihr am Wochenende auch nochmal wirklich richtig Gas gegeben. Ach Mann, ey, es ist wirklich schon ein bisschen schade, dass die Zeit jetzt schon wieder vorbei ist. Der Sommer war dieses Jahr wirklich ziemlich geil, finde ich. Also wir hatten warmes Wetter, wir konnten am Strand rumhängen, die Abende mit Freunden am See verbringen. Also Zeit einfach mal Danke zu sagen.
2: Lieber Sommer, du warst extrem schön. Leider, wie immer, ein bisschen zu kurz. Aber ich freue mich, dich nächstes Jahr wiederzusehen.
3: Auf jeden Fall viele Sonnenbrände beschert, vor allem in Neustadt-Glewe. War auch sehr viel Freude und geile Nächte.
4: War schon geil, dass du so abwechslungsreich warst und dass mal ein paar richtig geile, warme Tage dabei waren, aber dann auch wieder ein paar Tage dabei waren, wo man ein bisschen chillen konnte.
5: Ich möchte mich bei dir bedanken. 2026 war eine absolut geile Saison. Ich hoffe, du wirst gleich geil 2027.
0: Ich würde sagen, wir merken uns einfach schon mal den Termin fürs nächste Jahr vor und sehen uns dann wieder beim Festivalfinale in Goldenstedt.
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Was ein herrliches Wetter heute. Ihr hört Energy Bremen am Montag. 3:45 haben wir es jetzt. Und hättet ihr das gedacht, dass wir nochmal 28 Grad bekommen? Also ich hoffe, ihr könnt heute etwas früher Feierabend machen und dann das Wetter nochmal richtig genießen. Denn die nächsten Tage soll es ja tatsächlich wieder ein bisschen kühler werden. Dann lasst uns doch nochmal gemeinsam einstimmen auf dieses sommerliche Highlight der Woche und das direkt am ersten Tag. Das ist Camila Cabello mit Havana und da kommen jetzt ganz sicher die Sommergefühle bei euch auf. Da vergessen wir auch doch gleich ganz schnell wieder, dass heute eigentlich Montag ist.

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5: Ihr spielt ja immer die gleichen Songs. Also das hören wir Radiomoderatoren schon mal öfter. Aber ey, was soll man machen, wenn es eben gute Musik ist?
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5: So wie bei dem hier. Sorry, I'm here for someone else. Ist ein richtiger Ohrwurm und der geht euch heute Nachmittag auch bestimmt nicht mehr aus dem Kopf. Benson Boone gibt's gleich in der nächsten halben Stunde.
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5: Und sie hier reist aktuell quer durch Deutschland von einem Tourauftritt zum nächsten unterwegs. Und vor ein paar Wochen war Nina Chuba in ihrer Heimat Hamburg auf der Bühne. Gemeinsam mit Bill Kaulitz hat sie da den hier performt. Fata Morgana spiele ich dir auch gleich.
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8: 5 vor 4. Ich bin Mia Hin. Schönen guten Tag. Union und SPD wollen nach dem Wahlsieg der AfD in Sachsen-Anhalt Konsequenzen auf Bundesebene ziehen. CDU-Chef und Kanzler Merz sagt, er will schauen, wo man besser werden kann. Die SPD drängt unterdessen auf Änderungen bei den geplanten Reformen. Parteichefin Baas sagt, ein Weiter-so geht nicht. Die AfD bejubelt ihren Wahlsieg und sucht jetzt einen Mehrheitsbeschaffer. Entweder Abweichler aus anderen Fraktionen oder das BSW. Dessen Spitzenkandidat Schulze sieht inhaltliche Schnittmengen bei BSW und AfD. Die EU will in Grönland 200 Millionen Euro investieren. Einen entsprechenden Deal hat Kommissionschefin von der Leyen mit dem grönländischen Regierungschef unterzeichnet. Es geht zum Beispiel um mehr Zusammenarbeit bei Bildung, Fischerei und erneuerbaren Energien. Die Sportanlage des ESV Wilhelmshaven wird modernisiert. Dafür gab es am Wochenende den symbolischen Spatenstich. Der Rasenplatz soll saniert werden. Außerdem entsteht ein neuer Kunstrasenplatz und eine neue Flutlichtanlage. Der Bund unterstützt das Projekt mit gut 1 Million Euro.
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5: Sommer, Sonne, Kaktus. Oder wie war das nochmal? Also, da fühlen wir uns heute nochmal alle, als wären wir mitten im Hochsommer. Genießt das Wetter draußen. Der Nachmittag bleibt schön sonnig und trocken. Aktuell sind es 27 Grad in Kirchlinteln im Landkreis Verden und 28 Grad in Kreinbrück im Landkreis Oldenburg.
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5: Mit der 1 Hamburg Richtung Osnabrück zwischen dem Bremer Kreuz und Asten 5 Kilometer Stop and Go vor der Baustelle. Außerdem wird geblitzt. Auf der B212 Bockholzberg in beide Richtungen, da stehen sie beim Bäcker. Und 3-mal in Bremen, einmal Kurfürstenallee stadteinwärts hinter der zweiten Brücke. Auf der Nordstraße stadtauswärts Höhe des Getränkemarkts und Hans-Böckler-Straße stadteinwärts gegenüber der Shell-Tankstelle. Danke euch, Tanja, Wolle, Sedat und Christian fürs Bescheid sagen. Und wenn ihr noch was gesehen habt, unsere kostenlose Hotline für eure Blitzer und Verkehrsupdates ist die 0800 10 22 400.
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5: 31 Millionen Euro sind im Eurojackpot und ihr sichert euch gleich mit ein bisschen Glück die passenden Spielscheine dazu. Was ihr dafür tun müsst, klären wir in circa 6 Minuten. Vorher Ugel mit Moving to the Sun für euren Montagnachmittag. Wir haben es jetzt 2 Minuten vor 4. Ich bin Freddy, schön, dass ihr mit dabei seid.

0: Mit 31 Millionen Euro könnt ihr sicherlich auch eine ganze Menge anfangen.
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0: 3 Spielscheine für den Eurojackpot gehen jetzt nach Oldenburg.
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0: 31 Millionen Euro sind im Eurojackpot. Und Sven, sag mal, du kannst die Kohle ganz gut gebrauchen.
2: Ja, absolut. Also meine Frau und ich haben so einen Traum, dass wir so einen alten Resthof kaufen und dann so alte Tiere da noch so versorgen bis an ihr Lebensende und sowas. Sowas stellen wir uns schon lange vor. Und das ist natürlich recht teuer.
0: Das stimmt allerdings. Meinst du denn, die 31 Millionen Euro würden da ausreichen?
2: Ja, klar, natürlich.
0: Wie kommt es denn, dass ihr so eine Leidenschaft für Tiere habt?
2: Wir sind beide ländlich groß geworden. Ich richtig auf dem Bauernhof. Und wir haben auch schon, oder in letzter Zeit, sehr viel geholfen. Auf so eine Art kleinen Gnadenhof, sag ich mal. Und deswegen, das ist einfach unser Ding.
0: Das ist eine richtig coole Sache und weißt du was, die Chance habt ihr auf jeden Fall dafür, denn die 3 Spielscheine gehen an dich.
2: Oh, vielen Dank.
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6: Eine Mitarbeiterin eines Bremer Pflegeheims in Huchting hat die Polizei gerufen, weil sie sich mit der Versorgung der Bewohner alleingelassen gefühlt hat. Nun wird gegen die Einrichtungsleitung ermittelt. Laut Medienberichten geht es um Körperverletzung und Misshandlung von Schutzbefohlenen. Bewohner sollen nicht ausreichend versorgt und teilweise dehydriert sein. Der Geschäftsführer der Einrichtung weist die Vorwürfe offenbar zurück. Ist so einer charakterlich überhaupt dafür geeignet, ein Auto zu fahren und am Straßenverkehr teilzunehmen? Genau das wird jetzt geprüft. In der Gemeinde Saterland im Landkreis Cloppenburg hat ein 62-jähriger Autofahrer einen 36-Jährigen mit einer Metallstange gegen den Kopf geschlagen, weil ihm der Fahrstil des Jüngeren nicht passte. Wie stark der Mann verletzt wurde, ist nicht bekannt. Im Gewerbegebiet in Ahlhorn im Landkreis Oldenburg haben in der vergangenen Nacht zwei Lkw gebrannt. Warum ist noch unklar? Die Polizei schätzt den Schaden auf rund 250.000 € und ermittelt. News aus eurer Region haben wir wieder in einer Stunde für euch.
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8: Mit den aktuellen Temperaturen für euch. 28 Grad in Bremen-Findorf und 27 Grad in Deppstedt im Landkreis Cuxhaven. Heute mal eine Stunde eher Feierabend machen. Ja, warum denn nicht? Also bessere Gründe, als das gute Wetter zu genießen, gibt's doch gar nicht. Außerdem, so habe ich gehört, ne, ist Vitamin D wichtig, um gesund zu bleiben. Wissen wir auf jeden Fall schon mal, dass ich dieses Jahr davon wohl zu wenig getankt habe.
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8: Mit der A1 Hamburg Richtung Osnabrück. Zwischen dem Bremer Kreuz und Asten haben wir 5 Kilometer Stop and Go vor der Baustelle auf der Weserbrücke. Außerdem wird geblitzt. Auf der B212 stehen sie in Bocholtzberg. Da wird in beide Richtungen beim Bäcker geblitzt. Dann in Bremen auf der Kurfürstenallee statt einwärts hinter der zweiten Brücke. Nochmal in Bremen, diesmal auf der Nordstraße statt auswärts Höhe des Getränkemarkts. Und gleich dreimal ist Bremer recht. Deswegen stehen sie auf der Hans-Böckler-Straße bei uns hier in Bremen statt einwärts gegenüber der Shell-Tankstelle gleich nochmal. Danke euch, Tanja, Wolle, Sedat und Christian fürs Bescheid sagen. Und wenn ihr noch was gesehen habt, unsere WhatsApp-Nummer für eure Blitzer und Verkehrsupdates ist natürlich die 0173 685 712. Wir haben es jetzt gleich 16:30. Ich bin Freddy, wünsche euch einen ganz entspannten Montagnachmittag jetzt mit Kygo und Khalid und Save My Love.
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0: Mit Emma Max und So Am I geht's hier durch euren Montagnachmittag. Energy Bremen ist das. Sechs Minuten nach halb fünf haben wir es. Und das Wetter draußen ist heute wirklich überragend, muss ich ja sagen. Aber die guten Nachrichten von Gesa, die setzen da jetzt nochmal richtig einen drauf.
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2: Ihr habt sie bestimmt auch schon mal gesehen. So Videos von Gesprächen, die mit so Smart Glasses aufgenommen wurden, ohne dass die Menschen das wussten, dass sie gefilmt und dann gepostet werden. Leider trifft das am allerhäufigsten Frauen. Besonders auch in Situationen, wo wir das alle nicht geil finden würden, ungefragt gefilmt zu werden. Hamburg geht da jetzt mit sehr gutem Beispiel voran. Smarte Brillen mit Kamera sollen in Bädern und Bahnen nämlich verboten werden. Heimlich beim Schwimmen, Sonnen oder einfach nur ohne seine Einstimmung gefilmt zu werden, soll so einfach verhindert werden, sodass wir darauf vertrauen können, geschützt zu sein. Finde ich sehr, sehr, sehr gut. Hoffentlich legt Bremen danach. Da haben wir schon so futuristische Technik wie Brillen mit Kamera und sie werden nur für so einen Mist benutzt.
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Alex Warren. Der hat mal wieder einen richtig rausgehauen. Wir haben es jetzt 16:45. Ihr hört Energy Bremen auf dem Weg Richtung Feierabend. Und letzte Woche hat er sein neues Album Wild Child rausgebracht und sich mal direkt an die Spitze der deutschen Albumcharts katapultiert. Und ganz ehrlich, bei dem, was der da aber auch immer singt, ist das wirklich kein Wunder. Also Punkt 1, seine Musik transportiert wirklich immer gute Laune und zweitens, das ist Entspannung pur, wenn wir seine Musik im Radio hören, oder? Also egal, ob noch im Büro oder schon im Auto unterwegs nach Hause, den Song könnt ihr überall hören. Hier ist Alex Warren mit Passenger.

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2: Gleich lernen wir gemeinsam eine neue Sprache.
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2: In diesem Song sind nämlich gleich drei Sprachen versteckt. Englisch, das kreolische Französisch, außerdem die Chicksaw- und Choctaw-Sprache aus New Orleans. Justin Wellington mit Aiko Aiko.
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2: 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Und wenn wir das gemacht haben, ist außerdem in der Playlist für euren Feierabend Annemarie mit Friends.
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5: 5:05. Ich bin Mia Hien. Schönen guten Tag. Der klare Sieg der AfD bei der Wahl in Sachsen-Anhalt wird Auswirkungen auf Bundesebene haben. Das haben Union und SPD angekündigt, ohne konkret zu werden. CDU-Chef und Kanzler Merz sagte, dass am Reformkurs festgehalten wird. Ähnlich sieht es die SPD, drängt gleichzeitig aber auf Nachbesserungen. Der Angriff auf die Stromversorgung in Ostsachsen hat größere Ausmaße als bisher angenommen. Inzwischen wurden über 20 Sprengvorrichtungen entdeckt und entschärft. Die Polizei fahndet weiter nach einem 48-Jährigen. Er soll auch hinter ähnlichen Vorfällen in Brandenburg und NRW stecken. Nord- und Ostsee sind in diesem Sommer ungewöhnlich warm geworden. Das hat das Bundesamt für Schifffahrt und Hydrographie festgestellt. Im Schnitt waren sie knapp 1 Grad wärmer als im langjährigen Schnitt. Das hat Folgen. Unter anderem breiten sich Algen dadurch deutlich schneller aus. Vor dem Bremer Landgericht muss sich seit heute ein 32-Jähriger aus Blumenthal wegen Totschlags verantworten. Er soll im März seinen Vater in einer Wohnung am Lüsumer Ring getötet haben. Beide sollen betrunken gewesen sein. Als der Vater den Sohn dann beleidigte, soll der ihn erstochen haben.
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2: Ein Eis essen, Picknick im Park, Sonnen am Werdersee oder am Bad Zwischenahner Meer spazieren gehen. All das ist in eurem Feierabend jetzt gleich möglich. Der Sommer ist heute nochmal bei uns zu Gast in Bremen und Niedersachsen. Also raus mit euch und einfach nur genießen. Aktuell sind es 28 Grad in Elsfleth im Landkreis Wesermarsch und 28 auch in Tiddinghausen im Landkreis Verden.
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2: Mit einer Warnmeldung für die A1 Bremen Richtung Hamburg. Hier brennt nämlich ein Fahrzeug zwischen Euthen und Posthausen. Hier also vorsichtig fahren. Dann nochmal die A1 Hamburg Richtung Osnabrück. Zwischen dem Bremer Kreuz und Asten 5 Kilometer Stop and Go vor der Baustelle. Stop and Go haben wir auch auf der B6 in Bremen. Wie immer in beiden Richtungen zwischen A27 und Stephaniebrücke. Dann ist die B211 Brake Richtung Oldenburg zwischen Altendorf und Großenmeer nach einem Unfall in beiden Richtungen gesperrt. Die Polizei bittet euch, am besten weiträumig hier auszuweichen. Außerdem wird geblitzt. Einmal auf der B212 Buchholzberg, in beide Richtungen stehen sie da beim Bäcker. Außerdem in Bremen auf der Kurfürstenallee, stadteinwärts hinter der zweiten Brücke. Nochmal in Bremen auf der Nordstraße, diesmal stadtauswärts Höhe des Getränkemarkts. Und weil wir in Bremen nicht genug bekommen, habe ich noch einen dritten für dich. Diesmal Hans-Böckler-Straße, stadteinwärts gegenüber der Shell-Tankstelle. Danke euch, Tanja, Wolle, Sedat und Christian fürs Bescheid sagen. Und wenn ihr auch noch was gesehen habt, unsere kostenlose Hotline für eure Blitzer und Verkehrsupdates ist die 0800 10 22 400.
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2: Ab sofort gewinnt ihr in unserer Morning Show 100 Euro. Wie einfach das geht, klären wir in knapp 6 Minuten. Wir haben es jetzt 17 Uhr und das ist Tame Impala mit Dracula zum Start in den Feierabend. Ich bin Freddy, Tag zusammen.

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So, ein kurzer Stimmungstest. Wetter, das ist top, ne? Im Feierabend seid ihr auch schon. Na, dann kann der Tag ja eigentlich nicht mehr besser werden, oder? Ihr hört Energy Bremen um 17 Minuten nach 5 am Montag. Und alle, die jetzt gerade im Auto unterwegs sind, in den nächsten 3 Minuten könntet ihr vielleicht das Gefühl bekommen, ihr sitzt in so einem richtig schönen, dicken Sportwagen. Polierte Felgen, ne? Der Lack, der glänzt in der Sonne. Und mit 800 PS geht's hier über die Autobahn. Das geht mit James Hype und, na klar, passender könnte es nicht sein, Ferrari. Denn der passt jetzt wirklich perfekt in euren Feierabend. Das ist der europaweite Club- und Sommerhit aus dem Jahr 2022. Also Fenster runter, da röhrt sogar eure alte Möhre nochmal auf.

0: Mit Kamerad und Hack Yourself geht's hier durch euren Feierabend am Montag. 6:07 haben wir es jetzt. Und im Bremer Blockland, da hat der Kampfmittelräumdienst heute Mittag eine Granate gesprengt. Das Ganze zum Glück erfolgreich. Evakuierungen, so heißt das Wort, waren aber zum Glück nicht nötig. Die Granate ist bei Arbeiten auf einem Feld gefunden worden. Und was sonst noch so in eurer Region los ist, das gibt's in 3 Minuten bei Lars.
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3: Howdy, Partner.
2: Howdy. 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
2: sagen?
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3: 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Ja, ich habe halt immer noch ein kleines Kind in mir. So ist es.
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1: Eine Mitarbeiterin eines Bremer Pflegeheims in Huchting hat die Polizei gerufen, weil sie sich mit der Versorgung der Bewohner alleingelassen gefühlt hat. Nun wird gegen die Einrichtungsleitung ermittelt. Laut Medienberichten geht es um Körperverletzung und Misshandlung von Schutzbefohlenen. Bewohner sollen nicht ausreichend versorgt und teilweise dehydriert sein. Der Geschäftsführer der Einrichtung weist die Vorwürfe offenbar zurück. Ist so einer charakterlich überhaupt dafür geeignet, ein Auto zu fahren und am Straßenverkehr teilzunehmen? Genau das wird jetzt geprüft. In der Gemeinde Saterland im Landkreis Cloppenburg hat ein 62-jähriger Autofahrer einen 36-Jährigen mit einer Metallstange gegen den Kopf geschlagen, weil ihm der Fahrstil des Jüngeren nicht passte. Wie stark der Mann verletzt wurde, ist nicht bekannt. Im Gewerbegebiet in Ahlhorn im Landkreis Oldenburg haben in der vergangenen Nacht 2 Lkw gebrannt. Warum ist noch unklar? Die Polizei schätzt den Schaden auf rund 250.000 Euro und ermittelt. News aus eurer Region haben wir wieder in einer Stunde für euch.
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3: Die aktuellen Temperaturen: 27 Grad in Worpswede im Landkreis Osterholz und 28 Grad in Etzhorn im Landkreis Ammerland. Es ist alles vorbereitet für einen perfekten Feierabend für euch heute. Die Sonne scheint, es ist warm genug, so lässt es sich doch aushalten, oder nicht? Im Laufe des Abends ziehen allerdings dann immer mehr Wolken auf. Es bleibt aber trocken, also genießt das Wetter jetzt auf jeden Fall nochmal.
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3: Mit der 1 Bremen Richtung Hamburg, die ist zwischen Euthen und Posthausen wegen eines Feuerwehreinsatzes wieder freigegeben. Hier ist allerdings nur die linke Spur frei. Aktuell staut es sich auf 4 Kilometer. Dann die B211 Brake Richtung Oldenburg. Die ist zwischen Altendorf und Großen Meer nach einem Unfall in beiden Richtungen gesperrt. Dann habe ich noch 2 Blitzer für euch. Der erste steht auf der B212 Bockholzberg. Da blitzt es in beide Richtungen beim Bäcker. Und in Bremen auf der Hans-Böckler-Straße stehen sie stadteinwärts gegenüber der Shell-Tankstelle. Danke euch, Tanja und Wolle, fürs Bescheid geben. Und wenn ihr noch was habt, unsere WhatsApp-Nummer für eure Blitzer- und Verkehrsupdates ist die 0173 685 712. Wir haben es jetzt 17:30. Ich bin Freddy. Kommt gut in den ersten Feierabend der Woche.
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Stellt euch mal vor, ihr bringt da so einen Song raus, ne? Der wird auch mega erfolgreich und dann stellt ihr aber selber fest so, also irgendwie finde ich den scheiße und möchte ihn gar nicht mehr hören. Energy Bremen ist hier am Montag, 6 Minuten nach 5:30 haben wir's. Ja, shit happens dann, ne? Würde ich mal sagen. So ist es Gracie Abrams bei dem Hit hier ergangen. Look at my life ist das und genau diesen Song mochte sie bis vor kurzem gar nicht. Aber jetzt nicht so, weil ihr der Song irgendwie misslungen ist oder so, nee, sondern weil sie den einfach in einer Zeit geschrieben hat, in der es ihr nicht so gut ging. Und da muss ich sagen, okay, komm, das kennen wir doch alle. Oder wer will schon gerne irgendwie an die schlimmsten Phasen in seinem Leben erinnert werden? Also ich finde, Look at my life ist ihr richtig gut gelungen, aber hört einfach selbst. Das ist Gracie Abrams für euch.

Also so der richtige Sommer, der ist ja jetzt leider vorbei, ne? Und damit auch leider die Festival-Season. Ihr hört Energy Bremen am Montag. Wir haben jetzt 6:15. Was also jetzt? So, Sommer ist vorbei, Festivalzeit ist auch nicht mehr. Worauf können wir uns denn jetzt freuen? Ich hab da was für euch. Gleich mehrere Weltstars haben sich nämlich hier in Bremen angekündigt. Bryan Adams kommt in die ÖVB-Arena. Und da ist er gar nicht alleine, denn außerdem am Start sind die Ärzte Chris Norman und Bob Dylan. All das heute bekannt gegeben worden. Und bei Bob Dylan gibt es ein ganz besonderes Konzert. Er wird im Oktober auftreten und dabei werden Smartphones verboten sein. Also keine Handys in der Luft, die euch den Blick auf die Bühne versperren. Würde sagen, der Rest des Jahres wird also definitiv nicht langweilig.

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2: 5 Räder an einem Auto ist mindestens 1 zu viel. So fühlt ihr euch als Single doch auch, wenn ihr mit einem anderen Pärchen unterwegs seid. Oder Zoe Wees mit Third Wheel hat genau dieses Gefühl mal in einen Song gepackt. Oh my God, auch wenn ich jetzt echt nicht viel über Rapmusik weiß, habe ich erkannt, dass du der Beste darin bist. Das waren die letzten Worte von Country-Star Dolly Parton, die vor ein paar Wochen gestorben ist. Wer damit da gemeint ist, natürlich Eminem, den habe ich gleich mit Houdini für euch.
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4: 5:05. Ich bin Mia Hin. Schönen guten Abend. Es ist die schwerste Wahlniederlage, die die CDU seit Jahrzehnten eingefahren hat. Das hat Kanzler Merz nach der Sachsen-Anhalt-Wahl gesagt. Er sei schockiert über den Sieg der AfD und kündigte Konsequenzen auch auf Bundesebene an. Am eingeschlagenen Reformkurs will er zusammen mit der SPD aber festhalten. Die AfD bejubelt ihren Wahlsieg und sucht jetzt einen Mehrheitsbeschaffer. Entweder Abweichler aus anderen Fraktionen oder das BSW. Dessen Spitzenkandidat Schulze sieht inhaltliche Schnittmengen bei BSW und AfD. Russland macht alle Goethe-Institute dicht. Das deutsche Generalkonsulat in St. Petersburg muss auch schließen. Der Kreml reagiert damit auf die Schließung des Russlandhauses in Berlin. Das hatte die Bundesregierung angeordnet. Sie macht Russland für den versuchten Drohnenanschlag am Leipziger Flughafen verantwortlich. Die Sportanlage des ESV Wilhelmshaven wird modernisiert. Dafür gab es am Wochenende den symbolischen Spatenstich. Der Rasenplatz soll saniert werden. Außerdem entsteht ein neuer Kunstrasenplatz und eine neue Flutlichtanlage. Der Bund unterstützt das Projekt mit gut 1 Million Euro.
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2: Was ein schöner Start in die Woche war das denn heute bitte. Also ich hoffe, ihr könntet die letzten Sonnenstrahlen für heute jetzt nochmal ganz kurz genießen, denn immer öfter ziehen jetzt Wolken rein, es bleibt aber erst einmal trocken. Aktuell sind es 28 Grad in Brinkum und 26 in Nordholz im Landkreis Cuxhaven.
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2: Mit einer Warnmeldung für die A1 Bremen Richtung Hamburg. Zwischen Stuckenborstel und Bokel liegen Spanngurte auf der Fahrbahn. Dann nochmal die A1, jetzt die Gegenrichtung, Hamburg Richtung Bremen. Zwischen dem Bremer Kreuz und Uphusen-Bremen-Mahndorf liegen Fahrzeugteile auf der Fahrbahn. Nochmal die A28, Oldenburg Richtung Leer. Zwischen Neuenkruge und dem Zwischen Ahner Meer gab es einen Unfall auf der linken Spur. Die Unfallstelle ist noch nicht abgesichert. Dann habe ich nochmal die A1 für euch, Bremen Richtung Hamburg. Zwischen Euthen und Posthausen ist wegen Bergungsarbeiten nur die linke Spur frei. Aktuell haben wir hier 4 Kilometer Stau. Außerdem 2 Blitzer. Der erste steht auf der B212, Bokholzberg, in beiden Richtungen beim Bäcker wird da geblitzt. Und in Bremen auf der Hans-Böckler-Straße stehen sie auch nochmal stadteinwärts gegenüber der Shell-Tankstelle. Danke an Tanja und Wolle fürs Bescheid sagen. Und wenn ihr noch was gesehen habt, unsere kostenlose Hotline für eure Blitzer und Verkehrsupdates ist wie immer die 0800 10 22 400.
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2: Wenn Werder gewinnt, dann ist der Start in die neue Woche doch gleich viel leichter. Wir schauen nochmal gemeinsam zurück aufs Fußballwochenende. Vorher starten wir mit Taylor Swift, I knew it, I knew you. Ich liebe diesen Zungenbrecher. Rein in den Montagabend. Wir haben es jetzt 3 Minuten vor 6. Ich bin Freddy. Schön, dass ihr mit am Start seid.

0: Werder Bremen kann gewinnen. Hier ist euer Montagabend um 6:04 bei Energy Bremen und kaum zu glauben. Aber Werder Bremen hat echt das erste Heimspiel gegen RB Leipzig gewonnen.
1: Dinkci, Traumstart für Grün-Weiß. Bereits in der 4. Minute bringt der Leihrückkehrer Eren Dinkci aus Freiburg Werder in Führung. Füllkrug ist völlig frei. 2:0. Es ist der Tag der Rückkehrer. Aber da ist ja noch Grüll, Grüll, 3:0. An diesem Tag klappt einfach alles aus Bremer Sicht.
0: Das stimmt wohl. 3:1 hieß es am Ende und damit hat wirklich keiner gerechnet. Für die Werder-Frauen war es allerdings weniger erfolgreich. 2:3 hieß es da am Ende gegen den VfL Wolfsburg. Und das Highlight für die Frauen, das steht diesen Freitag an. Um 18.30 Uhr trifft da der SVW auf den Hamburger Sportverein im Weserstadion. Und ich denke, die Antwort auf die Frage, wer die Nummer 1 im Norden ist, die ist vorab schon ziemlich klar.

Sag mal, haben wir denn noch Sommer? Energy Bremen ist hier am Montag. 17:45 haben wir es jetzt ganz genau. Das Thermometer zeigt hier aktuell noch so 27 Grad in Bremen an der Schlacht an. Also, da kommen doch nochmal richtig Sommergefühle hoch in uns. Und mit Robin Schulz hat das Ende vom Sommer auch nochmal eine würdige Hymne verpasst bekommen. Der klingt einfach nach diesen ganzen Sommermomenten, die wir gemeinsam erlebt haben. Also egal, ob es jetzt euer Sommerurlaub ist oder die Abende am See mit Freunden, wir genießen jetzt nochmal gemeinsam die Highlights der letzten Monate. Hier ist Robin Schulz mit Take It Slow.

0: Nach der Wahl ist ja bekanntlich vor der Wahl. Energy Bremen ist hier am Montagabend. 6:04 haben wir es gleich. In Oldenburg soll am Freitag, wenige Tage vor der Kommunalwahl, ein Zeichen gegen Rechtsextremismus gesetzt werden. Ein Bündnis hat dazu zu einer Demo in der Innenstadt aufgerufen. Das Motto lautet: Zusammen für die Demokratie und gegen die AfD. Die Veranstalter erwarten rund 1000 Teilnehmerinnen und Teilnehmer. Und was sonst noch so in eurer Region los ist, gibt's in exakt 22 Sekunden bei Lars.
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5: Gemeinsam essen, reden und feiern. Heute hat auf dem Bremer Bahnhofsvorplatz zum 12. Mal das offene Essen für alle stattgefunden, organisiert von den Bremer Suppenengeln. Eingeladen waren nicht nur Wohnungslose, sondern alle Bremerinnen und Bremer. Es gab warmes Essen von Spitzenköchen, Kaffee, Kuchen, Live-Musik und kostenlose Haarschnitte. Zum Glück ist das nochmal gut gegangen. In Bremerhaven-Mitte hat gestern eine Bewohnerin eines Hochhauses im Bereich Freigebiet Glasflaschen und andere Gegenstände aus dem Fenster ihrer Wohnung in einem der oberen Stockwerke

0: Darmstadt im Landkreis Rothenburg und 27 Grad auch in Friedrichsfehn im Landkreis Ammerland. Ein richtig schöner Sommertag geht langsam zu Ende. Im Laufe des Abends ziehen allerdings immer mehr Wolken auf im Nordwesten. Es bleibt aber trocken.
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0: Mit einer Warnmeldung für die A1 Bremen Richtung Hamburg. Zwischen dem Bremer Kreuz und Euthen liegen Gegenstände auf der Fahrbahn. Nochmal die A1 Bremen Richtung Hamburg. Zwischen Euthen und Posthausen ist wegen Bergungsarbeiten nur die linke Spur frei. Aktuell 4 Kilometer Stau. Außerdem ist die Landesstraße Delmhorst Richtung Kloppenburg zwischen Forstberg und Wildeshausen nach einem Unfall in beiden Richtungen gesperrt. Dann habe ich noch zwei Blitzer für euch. Der erste steht auf der B212 in Bocholtzberg. Da blitzt es in beide Richtungen beim Bäcker. Und in Bremen stehen sie auf der Hans-Böckler-Straße stadteinwärts gegenüber der Shell-Tankstelle. Danke euch, Tanja und Wolle, fürs Bescheidgeben. Und wenn ihr noch was habt, unsere WhatsApp-Nummer für eure Blitzer und Verkehrsupdates ist die 0173 685 712. Wir haben es jetzt gleich 6:30. Ich bin Freddy und das sind Topic und Becky G mit Sorry Puppy für euren ganz entspannten Montagabend.
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0: Wir werden langsam alt. Ihr hört Energy Bremen am Montagabend. 6:54. Und ja, es tut mir leid, dass ich das jetzt mal so festhalten muss. Aber ich habe gerade gesehen, welchen Song es als nächstes für euch gibt.
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0: Die 2010er liegen einfach schon so weit zurück, das ist crazy. 25 Jahre alt ist dieser Song in diesem Jahr geworden. Crow mit Einmal um die Welt gibt's jetzt. Und mit dem geht's für 2 Minuten mal zurück. In die beste Zeit der 2010er und 2000er. Und damit einfach in die beste Zeit der Musik.

0: Es gibt Menschen, die geben ihrem WLAN-Router einen neuen Namen. Und dann gibt's eben auch noch Donald Trump. Euer Montag bei Energy Bremen um 20 Minuten vor 7. Der möchte nämlich jetzt offenbar den Bundesstaat New Mexico in New America umbenennen. Also ganz ehrlich, so langsam erinnert mich das ein bisschen an dieses Gefühl, wenn wir bei einer Gruppenarbeit genau einen Satz dazu beigetragen haben und die Datei dann abgespeichert haben als final-neu-wirklich-final. Also New Mexico, nee, weißt du was, Donald, dann mach doch einfach New America. Klingt einfach besser und dann brauchst du eigentlich jeden Bundesstaat einzeln umbenennen. Also ich bin wirklich gespannt, was da als nächstes kommt. Ich denke mal, aus New York wird dann New New York und meine Idee wäre noch aus WhatsApp einfach App America machen. Also ist ja nur ein Vorschlag.
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2: Und schon wieder habt ihr einen Montag hinter euch gebracht. Herzlichen Glückwunsch. Wir stimmen uns ein auf einen ganz entspannten Abend. Gemeinsam mit Tom Gregory und Footprints. Außerdem mit am Start Bebe Rexha und New Religion. All das gleich nach 19 Uhr für euch.
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4: 5:07. Ich bin Mia Hin. Schönen guten Abend. Union und SPD wollen nach dem Wahlsieg der AfD in Sachsen-Anhalt Konsequenzen auf Bundesebene ziehen. CDU-Chef und Kanzler Merz sagt, er will schauen, wo man besser werden kann. Die SPD drängt unterdessen auf Änderungen bei den geplanten Reformen. Parteichefin Baas sagt, ein Weiter-so geht nicht. Der Angriff auf die Stromversorgung in Ostsachsen hat größere Ausmaße als bisher angenommen. Inzwischen wurden über 20 Sprengvorrichtungen entdeckt und entschärft. Die Polizei fahndet weiter nach einem 48-Jährigen. Er soll auch hinter ähnlichen Vorfällen in Brandenburg und NRW stecken. Es ist ein großer Schritt bei der Energiewende. Im sächsischen Boxberg entsteht jetzt einer der leistungsfähigsten Batteriespeicher Deutschlands. Er soll Schwankungen bei der Wind- und Solarenergie überbrücken und rein rechnerisch rund 640.000 Haushalte 4 Stunden lang mit Strom versorgen können. Sänger Xavier Naidoo soll wegen Volksverhetzung und Beleidigung der Prozess gemacht werden. Ihm wird unter anderem vorgeworfen, antisemitische Texte veröffentlicht zu haben, so das Landgericht Mannheim. Naidoo sorgt immer wieder für Aufsehen, etwa mit dem Verbreiten von Verschwörungsmythen.
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2: So langsam wird's schwer, die Sonne nochmal zu sehen. Viele Wolken mittlerweile in Bremen und Niedersachsen. In der Nacht bleibt es bei maximal 17 Grad weitestgehend bewölkt, aber erstmal trocken. Der Dienstag startet dann allerdings überwiegend nass. Aktuell haben wir 27 Grad noch in Bremen-Schwachhausen und 25 Grad in Bremen im Landkreis Cuxhaven.
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2: Das geht relativ fix. Ich habe eine Sperrung für euch. Das betrifft den Landkreis Diepholz. In Sieke ist die Leester Straße zwischen Die Riede und Riesstädter Kirchweg nach einem Unfall aktuell gesperrt. Außerdem habe ich noch einen Blitzer für euch. Der steht in Bremen auf der Hans-Böckler-Straße, stadteinwärts gegenüber der Shell-Tankstelle. Und den hat uns Wolle gemeldet, der da mit dem Fahrrad unterwegs ist. Also, du wurdest auf jeden Fall schon mal nicht geblitzt, denke ich. Danke dir fürs Bescheid sagen. Und wenn ihr noch was habt, unsere kostenlose Hotline für eure Blitzer und Verkehrsupdates ist natürlich die 0800 10 22 400.
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2: Ab sofort gewinnt ihr in unserer Morningshow 100 Euro. Und wie einfach das geht, das klären wir in knapp 6 Minuten. Wir haben es jetzt erstmal 1:07 und das ist Tampa City mit Self-Aware für euren Montagabend. Ich bin Freddy, Tag zusammen.

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Taylor Swift hat mittlerweile wirklich so viele Hits gesammelt, dass man für eine Diskussion über den besten Song vermutlich ein ganzes Wochenende einplanen muss. Mit Energy Bremen durch den Montagabend um 16 Minuten nach 7. Ich hätte sonst mal einen Vorschlag. Was haltet ihr denn von dem hier? Das ist Opelite und immerhin 46 Wochen lang war der hier Nummer 1 Hit in Deutschland. Also, ich würde sagen, das ist egal. Wirklich, die Diskussion über den besten Song von Taylor Swift ist mühselig. Am Ende sind einfach alle Songs mega. Lasst uns einfach darauf einigen, die von Taylor kommen. Und genau, Taylor Swift, die habe ich jetzt für dich. Hier ist sie mit Opelite und ich wünsche euch schon mal ganz viel Spaß beim Mitsingen jetzt.

0: Sachsen-Anhalt hat am Wochenende ja bereits gewählt. Und in Oldenburg steht es am Freitag auf dem Tagesprogramm. Hier ist Energy Bremen am Montagabend. 7:58 haben wir es. Am Freitag ist Kommunalwahl in Oldenburg. Und vorab möchte ein Bündnis nochmal ein Zeichen setzen. Hat dementsprechend zu einer Demo aufgerufen in der Innenstadt. Das Motto lautet: Zusammen für die Demokratie und gegen die AfD. Die Veranstalter erwarten rund 1000 Teilnehmerinnen und Teilnehmer. Was sonst noch so in eurer Region los ist, gibt's in knapp 30 Sekunden bei Lars.
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6: Gemeinsam essen, reden und feiern. Heute hat auf dem Bremer Bahnhofsvorplatz zum 12. Mal das offene Essen für alle stattgefunden, organisiert von den Bremer Suppenengeln. Eingeladen waren nicht nur Wohnungslose, sondern alle Bremerinnen und Bremer. Es gab warmes Essen von Spitzenköchen, Kaffee, Kuchen, Live-Musik und kostenlose Haarschnitte. Zum Glück ist das nochmal gut gegangen. In Bremerhaven-Mitte hat gestern eine Bewohnerin eines Hochhauses im Bereich Freigebiet Glasflaschen und andere Gegenstände aus dem Fenster ihrer Wohnung in einem der oberen Stockwerke geworfen. Verletzt wurde niemand. Die Polizei hat die Betrunkene mit auf die Wache genommen. Ein Feuerwehrmann aus Wildeshausen im Kreis Oldenburg ist auf dem Weg zu einem Einsatz von Unbekannten angegriffen worden. Laut der Feuerwehr hat eine Gruppe die Straße vor seinem Auto blockiert und auf den Wagen geschlagen, die Beifahrertür aufgerissen und versucht, ihn zu attackieren. Der Mann ist mit offener Tür losgefahren und konnte sich in Sicherheit bringen. News aus eurer Region bekommt ihr bei uns stündlich von morgens bis abends.
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0: Die aktuellen Temperaturen: 26 Grad in Lilienthal im Landkreis Osterholz und 26 Grad auch in Hude im Landkreis Oldenburg. Ziemlich bewölkt geht's durch den Rest des Abends und dann auch durch die Nacht. Morgen wird's dann wieder nass im Nordwesten bei maximal 20 Grad.
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0: Die Straßen sind soweit alle frei. Ich habe einen Blitzer noch für euch. Und der steht in Bremen auf der Hans-Böckler-Straße stadteinwärts gegenüber der Shell-Tankstelle. Danke dir, Wolle, fürs Melden. Und wenn ihr auch noch was habt, unsere WhatsApp-Nummer für eure Blitzer und Verkehrsupdates: 0173 680 5712. Wir haben es jetzt 7:04. Ich bin Freddy. Einen ganz entspannten Montagabend euch.
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0: Mit Rita Ora und Liam Payne for You geht's hier durch euren Montagabend. 7:53 und jetzt gibt's wieder gute Nachrichten für euch.
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2: Ihr habt sie bestimmt auch schon mal gesehen, so Videos von Gesprächen, die mit so Smart Glasses aufgenommen wurden, ohne dass die Menschen das wussten, dass sie gefilmt und dann gepostet werden.

0: trifft das am allerhäufigsten Frauen. Besonders auch in Situationen, wo wir das alle nicht geil finden würden, ungefragt gefilmt zu werden. Hamburg geht da jetzt mit sehr gutem Beispiel voran. Smarte Brillen mit Kamera sollen in Bädern und Bahnen nämlich verboten werden. Heimlich beim Schwimmen, Sonnen oder einfach nur ohne seine Einstimmung gefilmt zu werden, soll so einfach verhindert werden, sodass wir darauf vertrauen können, geschützt zu sein. Finde ich sehr, sehr, sehr gut. Hoffentlich legt Bremen danach. Da haben wir schon so futuristische Technik wie Brillen mit Kamera und sie werden nur für so einen Mist benutzt.
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Der erste Tag der Woche ist geschafft. Energy Bremen ist hier um 7:45 am Montag. Das ist doch schon mal ein gutes Gefühl zum Start in die Woche, oder? Wenn ihr wisst, der Montag ist rum, nur noch 4 Tage bis zum nächsten Wochenende. Aber ganz ehrlich, ich meine, so schlimm war es doch heute gar nicht, oder? Das Wetter war top und ich sag's dir, wie es ist, der Abend wird heute auch richtig entspannt. Bei dem nächsten Song, da fährt der Körper einfach automatisch irgendwann in den Ruhezustand. Mit den Black Eyed Peas, Where is the Love, wünsche ich euch jetzt einen ganz entspannten Montagabend.

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4: 5 vor 8. Ich bin Mia Hin. Schönen guten Abend. Es ist die schwerste Wahlniederlage, die die CDU seit Jahrzehnten eingefahren hat. Das hat Kanzler Merz nach der Sachsen-Anhalt-Wahl gesagt. Er sei schockiert über den Sieg der AfD und kündigte Konsequenzen auch auf Bundesebene an. Am eingeschlagenen Reformkurs will er zusammen mit der SPD aber festhalten. Die AfD bejubelt ihren Wahlsieg und sucht jetzt einen Mehrheitsbeschaffer. Entweder Abweichler aus anderen Fraktionen oder das BSW. Dessen Spitzenkandidat Schulze sieht inhaltliche Schnittmengen bei BSW und AfD. Auch im August hat die Deutsche Bahn ziemlich gebummelt. Nur rund 54% der Züge kamen pünktlich ans Ziel. Das war gegenüber den Vormonaten nur eine leichte Verbesserung. Die Bahn macht die Rekordhitze dafür verantwortlich. Die habe unter anderem zu technischen Problemen geführt. Ungewöhnlicher Protest in Warschau. Dort sind rund 30 Roboter vor dem polnischen Digitalministerium auf die Straße gegangen und haben eine Regulierung für künstliche Intelligenz gefordert. Hinter dem Protest steht eine Initiative, die sich mit den Auswirkungen von KI auf den Arbeitsmarkt beschäftigt.
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5: In der Nacht bleibt es überwiegend bewölkt. Morgen früh kann es dann durchaus regnen. Es wird ein wechselhafter Dienstag bei maximal 20 Grad. Aktuell gemessen 24 in Cloppenburg und 24 Grad auch in Fischerhude im Landkreis Verden.
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5: Das machen wir kurz und schmerzlos. Die Straßen sind alle frei. Geblitzt wird auch nicht mehr, wenn doch was sein sollte. Unsere kostenlose Hotline für eure Blitzer und Verkehrsupdates 0800 10 22 400. Wir haben es jetzt 3 Minuten vor 8. Ich bin Freddy. Einen ganz entspannten Montagabend euch.
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2: Von da auch nach Gusen, Dr. Gorn.
1: Morgen habe ich nach einiger Zeit mal wieder einen etwas längeren Termin beim Zahnarzt.
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2: Mörn, habe ich noch ähnlich Tiet mal wie ein Termin wie mein Gusen-Doktor, den bietje lange andet.
1: Bei der letzten Kontrolluntersuchung hat er ein Loch in meinem Backenzahn entdeckt. Das muss gemacht werden.
3: Und nu, upp, platt.
2: Bei der letzten Kontrolle hat er ein Loch in meinen Kuss gefunden. Das muss gemacht werden.
1: Eigentlich habe ich keine Angst vor dem Zahnarzt, aber ein bisschen Grummeln im Magen habe ich heute doch schon.
3: Und nu, upp, platt.
2: Eigentlich habe ich keine Not für den Kusendoktor. Man bietje Grummeln entlief habe ich von da auch doch all.
1: Aber wenn der Termin hinter mir liegt, ist der nächste erst wieder in einem halben Jahr.
3: Und nu, upp, platt.
2: Man, wenn der Termin erst 8 Licht, dann ist der nächste erst wieder in ein halb Jahr.
1: Und jetzt noch der Spruch des Tages.
2: Und nun noch der Spruch von der Dach.
1: Da wird viel Geld ausgegeben.
3: Und nu ob platt.
2: Da wurden ein Bild Dollars in den Weg gesetzt.
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1: Robin Schulz und Watermat. Take it slow.

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